0: Auftaktsieg gegen Japan verspielt. Trotz einer zweimaligen Führung musste sich das Oranje-Team mit einem 2:2 zufrieden geben. Nach langem Hin und Her haben sich die USA und der Iran jetzt auf ein Friedensabkommen geeinigt. Das haben der Vermittler Pakistan und US-Präsident Trump vor kurzem auf X und True Social mitgeteilt. Die USA und der Iran, heißt es, hätten die sofortige und dauerhafte Einstellung der militärischen Operationen an allen Fronten erklärt. US-Präsident Trump erklärte weiter, er habe das Ende der US-Seeblockade in der Straße von Hormuz angeordnet und auch der Iran werde, so Trump, umgehend die Straße von Hormuz öffnen. Die offizielle Unterzeichnung der Vereinbarung ist für den kommenden Freitag in der Schweiz geplant. Marmelade darf ab jetzt wieder Marmelade heißen. Deutschland setzt damit eine Richtlinie der EU um. Bisher durften nur Produkte aus Zitrusfrüchten als Marmelade bezeichnet werden. Alles andere war Konfitüre. Und bei Honig müssen künftig alle Ursprungsländer angegeben werden. Und Formel 1, Lewis Hamilton hat den großen Preis von Katalonien gewonnen. Der Ferrari-Pilot setzte sich überraschend vor George Russell im Mercedes und Weltmeister Lando Norris im McLaren durch. WM-Spitzenreiter Kimi Antonelli schied kurz vor dem Ziel wegen eines technischen Defekts aus.
1: 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Momentan liegen uns keine größeren Störungsmeldungen vor. 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
2: Am Morgen sind noch viele Wolken aus der Nacht da. Auch tagsüber gibt's einen Mix aus Sonne und Wolken bei wohligen 21 Grad. Der Wettertrend, morgen nochmal so ähnlich wie heute. Und ab Mittwoch dann Hochsommer mit knapp 30 Grad und Sonne pur.
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0: 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Momentan liegen uns keine größeren Störungsmeldungen vor.
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1: Ich bin Hendrik Daum. Schützenfest zum WM-Auftakt für die deutsche Fußballnationalmannschaft. Die DFB-Auswahl hat in Houston ihr erstes Gruppenspiel gegen WM-Neuling Curaçao mit 7:1 gewonnen. Torschützen für Deutschland waren Felix Metscher, Nico Schlotterbeck, Jamal Musiala, Nathaniel Brown, Dennis Undaff und Kai Havertz, der gleich zweimal traf. Ein hochzufriedener Bundestrainer.
2: Das Miteinander, was sie haben, auch auf dem Platz, aber auch außerhalb des Platzes, ist schon außergewöhnlich. Und davon müssen sie zehren. Und da sind auch mal schwierige Momente sicher dabei, die man dann aber leichter wegstecken kann, wenn man einfach zusammensteht. Und das waren sie schon gut. Und natürlich ein Auftaktsieg ist immer wichtig. Ein Start in den Rennen ist immer sehr wichtig. Und von dem her sind wir froh, dass wir das geschafft haben.
1: Julian Nagelsmann bei Magenta TV. Das zweite Gruppenspiel bestreitet die deutsche Elf am kommenden Samstag. Gegner in Toronto ist dann die Elfenbeinküste. Die Niederlande haben einen Auftaktsieg gegen Japan verspielt. Trotz einer zweimaligen Führung musste sich das Oranje-Team mit einem 2:2 zufrieden geben. Nach langem Hin und Her haben sich die USA und der Iran jetzt auf ein Friedensabkommen geeinigt. Das haben der Vermittler Pakistan und US-Präsident Trump vor kurzem auf X und True Social mitgeteilt. Die USA und der Iran, heißt es, hätten die sofortige und dauerhafte Einstellung der militärischen Operationen an allen Fronten erklärt. US-Präsident Trump erklärte weiter, er habe das Ende der US-Seeblockade in der Straße von Hormuz angeordnet und auch der Iran werde, so Trump, umgehend die Straße von Hormuz öffnen. Die offizielle Unterzeichnung der Vereinbarung ist für den kommenden Freitag in der Schweiz geplant. Gestern war Weltblutspendetag. Aus diesem Anlass ruft Bayerns Gesundheitsministerin Gerlach zur Blutspende auf. Der Bedarf an Blut mache keine Sommerpause. Gerade jetzt komme es auf jede Spende an. Besonders in den Sommermonaten gerate die Versorgung regelmäßig unter Druck. Allein in Bayern werden täglich rund 2000 Blutspenden gebraucht, sagte die Ministerin. Das meiste Blut werde für die Behandlung von Krebspatientinnen und Patienten benötigt, gefolgt von Herzerkrankungen sowie Magen-Darm-Krankheiten. Und Formel 1, Lewis Hamilton hat den großen Preis von Katalonien gewonnen. Der Ferrari-Pilot setzte sich überraschend vor George Russell im Mercedes und Weltmeister Lando Norris im McLaren durch. WM-Spitzenreiter Kimi Antonelli schied kurz vor dem Ziel wegen eines technischen Defekts aus.
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3: Aktuell sind bei uns im Herzen Bayerns keine größeren Störungen gemeldet.
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4: Am Morgen sind noch viele Wolken aus der Nacht da. Auch tagsüber gibt's einen Mix aus Sonne und Wolken bei wohligen 21 Grad. Der Wettertrend, morgen nochmal so ähnlich wie heute. Und ab Mittwoch dann Hochsommer mit knapp 30 Grad und Sonne pur.
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0: 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Aktuell sind bei uns im Herzen Bayerns keine größeren Störungen gemeldet.
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1: Ich bin Hendrik Daum. Ein wahres Schützenfest gab's zum WM-Auftakt in den USA für die deutsche Fußballnationalmannschaft. Die DFB-Auswahl hat in Houston ihr erstes Gruppenspiel gegen Außenseiter Curaçao mit 7:1 gewonnen. Moritz Einzel berichtet.
2: Das deutsche Team erwischte einen Traumstart mit einem frühen Tor von Metscher. Dann verlor die DFB-Auswahl kurz den Faden. Komenencia überwand Torwartrückkehrer Neuer zum 1:1 für Curaçao. Danach aber Einbahnstraße für Deutschland. Schlotterbeck und Havertz per Elfmeter stellten noch vor der Pause auf 3:1. Im zweiten Durchgang schraubten Musiala, Brown, Undav und nochmal Havertz das Ergebnis in die Höhe. 7:1. Ein toller WM-Auftakt für die deutsche Mannschaft. Das macht Lust auf mehr.
1: Und dank eines Last-Minute-Treffers hat die Elfenbeinküste das Duell der nächsten beiden deutschen WM-Gegner gewonnen. Die Westafrikaner setzten sich mit 1:0 gegen Ecuador durch. Außerdem haben sich die Niederlande und Japan 2:2 getrennt. Nach langem Hin und Her haben sich die USA und der Iran jetzt auf ein Friedensabkommen geeinigt. Das haben der Vermittler Pakistan und US-Präsident Trump vor kurzem auf X und True Social mitgeteilt. Die USA und der Iran, heißt es, hätten die sofortige und dauerhafte Einstellung der militärischen Operationen an allen Fronten erklärt. US-Präsident Trump erklärte weiter, er habe das Ende der US-Seeblockade in der Straße von Hormuz angeordnet und auch der Iran werde, so Trump, umgehend die Straße von Hormuz öffnen. Die offizielle Unterzeichnung der Vereinbarung ist für den kommenden Freitag in der Schweiz geplant. Nach vielen Pannen soll es jetzt klappen. Das Münchner Raumfahrt-Startup ESA Aerospace will seine Rakete Spektrum ein zweites Mal in den Himmel schicken. Das Zeitfenster für den Abflug ist heute Abend um 21 Uhr. Startort ist der Weltraumbahnhof Andøya in Norwegen. Sobald die Spektrum dann serienreif ist, soll sie Satelliten in die Erdumlaufbahn transportieren. Und Formel 1, Lewis Hamilton hat den großen Preis von Katalonien gewonnen. Der Ferrari-Pilot setzte sich überraschend vor George Russell im Mercedes und Weltmeister Lando Norris im McLaren durch. WM-Spitzenreiter Kimi Antonelli schied kurz vor dem Ziel wegen eines technischen Defekts aus.
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3: Aktuell liegen uns keine größeren Störungsmeldungen vor.
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4: Am Morgen sind noch viele Wolken aus der Nacht da. Auch tagsüber gibt's einen Mix aus Sonne und Wolken bei wohligen 21 Grad. Der Wettertrend morgen nochmal so ähnlich wie heute. Und ab Mittwoch dann Hochsommer mit knapp 30 Grad und Sonne pur.

0: 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Aktuell liegen uns keine größeren Störungsmeldungen vor.
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1: Ich bin Hendrik Daum. Einen schönen guten Morgen. Es war ein Traumstart in die WM. Damit kann die Euphoriewelle aus den USA jetzt zu uns herüberschwappen. Mit einem 7:1-Torfestival gegen Curaçao haben die deutschen Kicker für den erhofften Budenzauber in Houston gesorgt. Torwartrückkehrer Manuel Neuer bei Magenta TV.
2: Die Spielfreude war da. Jeder, der eingewechselt wurde, hat Energie reingebracht. Ich glaube, man sieht die Geschlossenheit in der Mannschaft. Das war jetzt nicht Brasilien im Halbfinale, das war Curaçao im ersten Spiel. Aber man muss immer einen guten Start haben und den haben wir heute gehabt und deshalb sind wir erstmal froh.
1: Das zweite Gruppenspiel bestreitet die deutsche Elf am kommenden Samstag. Gegner in Toronto ist dann die Elfenbeinküste, die vor kurzem mit 1:0 gegen Ecuador sich durchgesetzt hat. Nach langem Hin und Her haben sich die USA und der Iran jetzt auf ein Friedensabkommen geeinigt. Das haben der Vermittler Pakistan und US-Präsident Trump in der Nacht auf X und True Social mitgeteilt. Die USA und der Iran, heißt es, hätten die sofortige und dauerhafte Einstellung der militärischen Operationen erklärt. Trump erklärte weiter, er habe das Ende der US-Seeblockade in der Straße von Hormuz angeordnet. Und auch der Iran werde, so Trump, nach der offiziellen Unterzeichnung der Vereinbarung die Straße von Hormuz öffnen. Die Unterzeichnung ist für kommenden Freitag in der Schweiz geplant. Gestern war Weltblutspendetag. Aus diesem Anlass hat Bayerns Gesundheitsministerin Gerlach zum Blutspenden aufgerufen. Der Bedarf an Blut mache keine Sommerpause. Deshalb komme es gerade jetzt auf jede Spende an, da besonders in den Sommermonaten die Versorgung regelmäßig unter Druck gerate. Allein in Bayern werden täglich rund 2000 Blutspenden gebraucht, sagte Gerlach. Vor allem für die Behandlung von Krebspatienten. Alba Berlin hat das zweite Finalspiel der Basketball-Bundesliga beim FC Bayern München gewonnen und in der Serie überraschend zum 1:1 ausgeglichen. Die Berliner kämpften sich auswärts zu einem 86:79. Das dritte Duell der Best-of-Five-Serie steigt am Mittwoch in Berlin.
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3: 2:05 und tatsächlich schon ein bisschen was los auf der A9 Richtung Nürnberg zwischen Lenting und Denkendorf. Einige Autos unterwegs. 2 Kilometer stockender Verkehr, da dauert's momentan 3 Minuten länger. Ihr wisst, dort wo es geht, wünsche ich weiterhin eine gute und sichere Fahrt. Und wenn ihr was seht, Staus oder Blitze, einfach mal anrufen oder auch gerne eine WhatsApp schicken. Wir freuen uns auch über Sprachnachrichten. Die Radio in Verkehrshotline ist die 0841 300 und 3x9.
4: Und jetzt ist Radio in Wetter und das ist an diesem Montag ziemlich nett, ziemlich angenehm. Aktuell, ja gut, noch 12 Grad in Ingolstadt beim Volksfestplatz. Wir messen 9 Grad in Schrobenhausen am Lehmbachplatz. Es geht aber noch hoch auf 21 Grad und die Sonne, die schaut auch immer wieder vorbei. Ansonsten nehmen aber die Wolken auch immer noch relativ viel Raum heute am Himmel ein. Es bleibt die ganze Zeit über trocken und relativ windig ist es heute auch. In der Nacht, dann Tiefstwerte um die 11 Grad und Wolken. Der Radio- und Wettertrend. Morgen nochmal ordentlich bedeckter Himmel. Meistens ist es trocken bei um die 22 Grad. Ab Mittwoch wird es dann aber wieder richtig sommerlich.

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2: Guten Morgen.
3: Guten Morgen. Und Ferry hat ein Grinsen im Gesicht, denn du hast gestern ein tolles Fußballspiel gesehen.
2: Absolut. Ich glaube, da haben einige, vor allem die Deutschland-Fans, ein Grinsen im Gesicht. 7:1. 7 Tore hat man gesehen. Und auch Curaçao hat eins geschossen.
3: Hey.
2: Ja, hey, hat man ihnen gegönnt von Herzen.
3: Wenn wir 7,
2: dann gönne ich jedem Gegner. Fürs Gefühl, das ist wichtig, gell? Mehr Hits, mehr Vielfalt. So steigen wir ein. Wir feiern den Deutschland-Sieg mit Fawn und Blondes, What's Up und David Guetta, Alpha Will und Ava Max mit Forever Young.
3: Ja, okay.
2: So machen wir's. Let's fire.
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0: Radio N mit dem Vornamen Blondes um gleich 11:05. Wunderschönen guten Morgen. Und worüber sprechen wir heute Morgen? War da was gestern? Ja, Deutschland hat gegen Curaçao gewonnen, 7:1. Natürlich werden wir heute Morgen auch darüber sprechen, da kommen wir auch nicht drum rum. Und Fußball, logisch, großes Thema auch. Wir haben wieder unsere Fußballfüchse am Start. Unsere Fußballfüchse, das sind Leo und Niki, das sind kleine Kinder, die quasi Fußball erklären, uns Erwachsenen. So viel kann ich schon mal sagen, es geht um die Anstoßzeiten. Aber das war's noch nicht, denn auch Sophia hat da was Großartiges im Gepäck.
1: Und zwar Stricknadeln habe ich im Gepäck.
0: Ja.
1: Stricken ist ein Trend. Also ich glaube, das ist nicht nur was für Omis, das ist auch was für jüngere Menschen, Menschen allen Alters. Und das hat auch der Kinopalast Neuburg erkannt und sagt euch das Konzept oder das Format Moviemaschen etwas.
0: Noch nicht.
1: Danke, dass du rhetorisch für alle geantwortet hast. Ja, Film schauen und stricken nebenbei. Wie man das machen kann, wann man das machen kann vor allem. Darüber sprechen wir um 9.40 Uhr, weil das ist richtig witzig. Wir haben da mal ein kleines Interview für euch geführt und uns da informiert. Außerdem war am Wochenende auch das Hofgartenfest in Neuburg. Und das ist auch immer ein großes, großes Highlight. Da war richtig viel los. Wirklich ganz Neuburg war voller Menschen und alle haben gefeiert und gegessen und eine richtig gute Zeit gehabt. Und wir fühlen uns da heute nochmal rein.
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1: Mein Handy zeigt mir Urlaubsbilder von Freunden. Berge, Meer, Sonnenuntergänge, strahlende Gesichter. Alles wirkt leicht und irgendwie perfekt. Ein kurzer Blick und schon erscheint das nächste Bild. Und doch bleibt manchmal etwas hängen. Dieser Gedanke, da wäre ich jetzt auch gern. Und vielleicht diese leise Frage, wer nimmt mich eigentlich wahr, während mein Alltag einfach so weitergeht? Nach außen zeige ich oft, alles okay, aber innerlich fühlt es sich manchmal ganz anders an. Genau in dieses Gefühl hinein trifft mich ein Satz der Bibel. Der Herr schaut vom Himmel herab und sieht alle Menschenkinder. Ja, Gott kennt mein Herz. Er sieht mich, nicht nur mein Bild. Bei ihm muss ich nichts darstellen, kein perfektes Bild liefern. Ich darf einfach ich sein, mit meinen Fragen, mit meiner Sehnsucht, mit meiner Müdigkeit. Auch wenn mein Tag heute eher nach Papierkram aussieht als nach Meerblick, ich bin gesehen und ich bin geliebt. Das macht mein Herz leichter und meinen Blick heller. Einen schönen Tag wünscht euch Bernhard Löhlein, katholische Redaktion.
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0: Radio N mit Diamonds von Rihanna und in der nächsten halben Stunde mehr Hits wie Holly Humberstone's To Love Somebody. Mehr Vielfalt gibt's mit Britney Spears. Oops, I did it again.
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0: Radio N am Montagmorgen und mal ein kleiner Blick auf die Weltpolitik. Nach langem Hin und Her haben sich die USA und der Iran jetzt auf ein Friedensabkommen geeinigt. Das haben der Vermittler Pakistan und US-Präsident Trump vor kurzem auf X und Truth Social mitgeteilt. Die USA und der Iran, heißt es, hätten die sofortige und dauerhafte Einstellung der militärischen Operation an allen Fronten erklärt. Wir halten euch da natürlich auf dem Laufenden. Jetzt aber der Blick vor die Haustür.
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5: In Neuburg. Heute ist am Himmel über Neuburg wieder was los. Das taktische Luftwaffengeschwader 74 führt ein Training für eine Leistungsdemonstration mit dem modernsten Kampfflugzeug der Luftwaffe, dem Eurofighter, durch. Dabei werden auch Flugmanöver gezeigt, die nicht Teil des täglichen Flugbetriebs sind. Das Training für das sogenannte Flying Display findet am Nachmittag auf dem Flugplatz Zell statt. Interessierte können die Flugbewegungen von außerhalb des Geländes verfolgen. Kerstin Schulz, Radio in Neuburg.
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7: Wer heute bei der Stadtverwaltung Eichstätt einen neuen Personalausweis beantragen oder einen Umzug melden wollte, der schaut ein bisschen in die Röhre. Die Belegschaft macht heute nämlich einen Betriebsausflug und deshalb ist ein großer Teil der Behörde geschlossen. Auch telefonisch ist die Verwaltung nur eingeschränkt erreichbar. Das betrifft das Rathaus, das Standesamt, die Volkshochschule und den Bauhof. Die Touristinfo hat dagegen regulär geöffnet, genauso wie der Wertstoffhof. Oliver Scholtisek, Radio Inn in Eichstätt.
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0: Bitte Vorsicht auf der A9 Richtung München zwischen Denkendorf und Lenting. Da ist ein Reifen auf der Straße. Ihr wisst Bescheid. Das war's. Wenn ihr noch was habt, Reifenteile oder aber Staus und Blitzer, einfach anrufen oder eine WhatsApp schicken, auch gerne auch als Sprachnachricht, 0841 300 und dreimal die 9. Das ist sie, die Radio Inn Verkehrshotline und das ist das Wetter mit Sophia.
8: Hallo. Ja, und das Wetter, das ist halt wie so eine gute Freundin. Ist einfach nett, einfach angenehm. Schöne Zeit haben wir mit 13 Grad in Ingolstadt bei der Glaciebrücke. 10 Grad messen wir aktuell bei euch in Manching. Hoch geht's heute noch auf 21 Grad an der Spitze. Die Sonne schaut immer wieder vorbei. Ansonsten nehmen aber auch die Wolken relativ viel Raum noch am Himmel ein. Es bleibt die ganze Zeit über trocken und ist aber auch relativ windig. In der Nacht dann Tiefstwerte um die 11 Grad und ja, bewölkt ist es auch. Der Radio in Wettertrend morgen auch nochmal ordentlich Wolken. Meistens ist es trocken. Hier und da mal ein Tropfen bei bis zu 22 Grad. Aber hey, wir haben einen Lichtblick, einen Sonnenblick und zwar ab Mittwoch. Da wird es wieder so richtig sommerlich.

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2: Guten Morgen.
3: Hi, und wenn sich mächtige Männer und Frauen treffen, dann sind da lauter Alphas unter sich am Start. Und das, so sprechen die den ganzen Tag. Und das ist in der Regel sehr spannend, auch zum Beobachten.
2: Ja, und wenn dann noch Donald Trump mitmischt, US-Präsident, dann erst recht alles, was ihr über den G7-Gipfel wissen müsst, der heute beginnt, bei dem sich die großen Industrienationen treffen, hört ihr gleich bei uns. Jetzt hört ihr aber erstmal Lola Young mit Messi.
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0: sagen.
1: Oh ja. Radio mit Britney Spears, Oops, I Did It Again um 5.41 Uhr. Und zusammensitzen und wichtig sein, das ist ab heute wieder angesagt. Heute beginnt der Gipfel von 7 führenden Industrienationen in Frankreich.
0: Ja, die Staats- und Regierungschefs unter anderem aus Deutschland, Frankreich, Großbritannien und den USA treffen sich vor der malerischen Kulisse im französischen Evian am Genfer See. Michael Evers aus der Radio-Inn-Redaktion ist vor Ort. Was sind denn die Hauptthemen des Gipfels?
2: Die Hauptthemen dieses Gipfels sind vor allem die beiden großen aktuellen Krisen. Vor allem geht es um den Nahen Osten. Ein erstes Abkommen mit dem Iran sei getroffen worden, hieß es in der Nacht. Was bedeutet das aber konkret? Und kommt die Schifffahrt in der Straße von Hormus jetzt wieder in Gang? Werden hier die großen Fragen sein. Außerdem geht es um den Ukraine-Krieg und Ungleichgewichte im Welthandel.
1: Wie immer richten sich natürlich alle Augen auf Donald Trump. Wie groß ist denn da das Konfliktpotenzial?
2: Donald Trump teilt gerne gegen die Europäer aus, das ist klar. Was den Nahen Osten und den Iran angeht, kann er aber die Hilfe der Europäer gerade jetzt gut gebrauchen. Etwa was die Sicherung der Schifffahrt durch die Straße von Hormus angeht. Es ist also gut möglich, dass der US-Präsident konstruktive Töne anschlägt und sich mit den Europäern für die Planung der nächsten Schritte an einen Tisch setzt.
0: Alles klar, dankeschön Michael. Wir behalten den G7-Gipfel für euch im Auge und wie sich Friedrich Merz für Deutschland schlägt, das hört ihr natürlich immer als erstes hier bei uns.
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0: Radio mit The Cars und Drive um 5.53 Uhr.
1: Und ab Mittwoch, da können wir uns jetzt schon mal drauf freuen, wird das Wetter wieder richtig, richtig schön. Also heute schon angenehm, aber ab Mittwoch wirklich top sommerlich, bestes Ausflugswetter. 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

0: Radio N mit Brian Adams und Please Forgive Me um 5.58 Uhr und ja, in der nächsten Stunde für euch.
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0: Unter anderem mit dabei Eternity von Alex Warren und Nico Santos.
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0: Mit seinem Song Safe.
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0: Radio N am Montagmorgen um kurz vor 6. Eine Schlägerei unter Betrunkenen hat am Wochenende in Eichstätt ein unschönes Ende gefunden und wieder Pech für Audi in der Formel 1. Die Infos zum großen Preis von Barcelona hört ihr um kurz nach 6 bei uns.
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9: Ich bin Christian Augustin. Guten Morgen. Traumstart für die deutschen Fußballer in die Weltmeisterschaft. Mit einem 7:1-Torfestival gegen Curaçao sorgte die DFB-Auswahl für Jubel in Houston. Jetzt heißt es erstmal durchatmen und vielleicht auch den Sieg ein bisschen feiern. Das nächste Gruppenspiel bei der WM ist erst am kommenden Samstag. Gegner in Toronto ist dann die Elfenbeinküste. Nach langem Hin und Her haben sich die USA und der Iran jetzt auf ein Friedensabkommen geeinigt. Beide erklärten, ihre militärischen Aktivitäten sofort und dauerhaft zu beenden. Außerdem ordnete US-Präsident Donald Trump an, die wichtige Straße von Hormuz wieder freizugeben. Die USA blockieren dort noch. Auch der Iran zieht laut der Vereinbarung nach. Am kommenden Freitag wird das Friedensabkommen zum Iran in der Schweiz unterschrieben. Zum Weltblutspendetag hat Bayerns Gesundheitsministerin Judith Gerlach zum Blutspenden aufgerufen. Der Bedarf an Blutkonserven macht keine Sommerpause, deshalb kommt es gerade jetzt auf jede Spende an. Besonders während der Sommerferien ist die Versorgung mit Spenderblut in den Krankenhäusern immer knapp. Jeden Tag werden in Bayern rund 2000 Blutspenden gebraucht. Empfänger sind vor allem Krebspatienten.
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9: 2,8 Promille und eine Kopfverletzung. Am frühen Sonntagmorgen ist ein Trinkgelage am Eichstätter Bahnhof eskaliert. Zwei junge Männer tranken zusammen reichlich Alkohol. Der 19-Jährige beleidigte den 24-Jährigen. Der ließ das nicht auf sich sitzen und schlug ihm mit dem Unterarm gegen den Kopf. Durch den Schlag wurde der 19-Jährige leicht verletzt und musste ambulant behandelt werden. Er hatte 2,8 Promille Intus. Auch sein Kontrahent war mit einem Promille alles andere als nüchtern. Er ist der Pechvogel der Formel-1-Saison. Audi-Pilot Nico Hülkenberg ist beim Großen Preis von Barcelona wieder ausgeschieden. Sein Teamkollege Gabriel Bortoletto wurde Elfter. Insgesamt 7 Fahrer mussten ihre Autos mit einem technischen Defekt abstellen. Darunter auch der WM-führende Kimi Antonelli. Er fiel kurz vor Schluss aus. Lewis Hamilton feierte beim Großen Preis von Barcelona dagegen seinen ersten Sieg als Ferrari-Fahrer.
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0: Vorsicht auf der A9 Richtung München zwischen Hilpoltstein und Greding. Da sind Gegenstände auf der Fahrbahn und zwar im Baustellenbereich. Das war's erstmal, was ich nicht habe für euch.
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0: Ist das da? Aber ihr könnt's ändern mit einem Anruf oder einer WhatsApp an die Radio Inn Verkehrshotline. Und das ist die 0841 300 und dreimal die 9. Dankeschön.
10: Und hier geht's jetzt weiter mit dem Radio in Wetter und den aktuellen Temperaturen. Wir messen gerade 13 Grad in Ingolstadt am Rathausplatz und 11 Grad in Neuburg am Schloss. Hoch geht's noch auf 21 Grad, also dieser Montag ist ein richtig schöner, softer Start rein in die Woche. Die Sonne schaut auch immer wieder vorbei. Ansonsten ja auch noch relativ viele Wolken heute und es ist auch mal windig, aber trocken den ganzen Tag. Wir schon rein in die Nacht, da dann auch bewölkt und 11 Grad. Der Radio in Wetter Trend. Morgen auch nochmal ordentlich bedeckter Himmel. Meistens ist es trocken hier und da. Vor allem in Richtung Abend kann mal ein Tropfen dabei sein. 22 Grad dann die Top-Temperatur. Aber ab Mittwoch ist es wieder richtig schön, richtig sommerlich. Temperaturen in Richtung 30 Grad.
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2: Guten Morgen.
3: Hi, und 3 Weltrekorde in nur einer Zaubershow. Das ist der absolute Wahnsinn. Das klingt nach den Ehrlich Brothers, die Zauberer der Superlative.
2: Womit sie die Rekorde aufgestellt haben, hört ihr gleich in der Radio im Promi-Welt. Und ich zaubere jetzt auch. Ich zaubere euch ins Radio. Und zwar einmal Ace of Base, The Sign und jetzt sofort Mal Smith und Neil Horan mit Drive Safe.
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0: Ace of Base Design um 11 nach 6 und wir kommen zu den Promi-News und sehen, ja, nicht nur die deutschen Fußballer haben abgeliefert, sondern auch die deutschen Zauberer.
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0: Die Zauber-Superstars haben richtig abgeliefert. Die Ehrlich Brothers, Andreas und Chris, bei ihrer Show in Frankfurt am Samstag 3 Weltrekorde. Die meisten Zuschauer bei einer Zaubershow, über 41.000. Das längste geknüpfte Freundschaftsband der Welt mit über 12,5 Kilometern. Und das größte Bühnenrequisit, das je für eine Zaubershow gebaut wurde. Der Roboter Titan, fast 18 Tonnen schwer, über 8 Meter hoch. So einer war in meinem Zauberkasten damals nicht dabei.
3: Komisch. Schauen wir jetzt zum Diät-Tipp von Tokyo Hotel. Schlagzeuger Gustav hat ja bei Let's Dance mitgemacht und dabei in 3 Monaten 10 Kilo abgenommen, hat er jetzt erzählt. Aber er behält seine Hosen, falls er sie mal wieder brauchen sollte. Ja, der Gustav, der weiß halt, was ein Jojo ist.
0: Und der gute Rod Stewart setzt klare Prioritäten, hätte eigentlich Freitagabend ein Konzert in San Diego in den USA gehabt, aber abgesagt eine Dreiviertelstunde vor Beginn wegen einer Nasennebenhöhlenentzündung, heißt es. Und der gute Rod meldet sich kurz drauf aus dem Privatchat, unterwegs nach Boston mit der Family, um da seine Schotten bei der WM gegen Haiti anzuschauen. Zur Strafe haben sie dann einen krampfhaften 1:0-Sieg gesehen.
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0: Safekeeper safe. Radio N mit Nico Santos und Safe um 6.19 Uhr. Und ich habe am Wochenende, in der Nacht von Samstag auf Sonntag, die hat die Nacht zum Tag gemacht. Für mein Alter richtig, richtig crazy, ja.
1: Ja, du bist echt eine verrückte Nudel, Ferry. Aber wo warst du denn nachts unterwegs? Im Club oder was?
0: Nö, aber ich bin erst heim, als es hell wurde. Ich habe mir zusammen mit einem Kumpel das Meisterschaftsspiel der New York Knicks reingezogen in den USA. Dafür extra 2.30 Uhr den Wecker gestellt, dann rüber zum Kumpel und bis 5:30 in der Früh durchgemacht.
1: Okay, das ist wirklich ein Statement, aber wie ist es ausgegangen? Hat sich's gelohnt?
0: Ja, die Knicks haben den Titel geholt gegen die San Antonio Spurs. Nach 53 Jahren zum ersten Mal den Titel. Es ist unfassbar geil.
1: Ja, wow. Ja. Ey, da warst du ja richtig wild unterwegs am Wochenende. Hauptsache die Welt redet komplett über Fußball und du startest den Gegentrend. Du setzt ein Statement mit Basketball, finde ich gut.
0: Sehr schön. Touché. Ihr hört Radio N jetzt mit Supertramp. Give a little bit.
1: Fragezeichen? Ja, auf jeden Fall.
0: Cool.

0: Leonie hier bei Radio N mit Holding On um 6.26 Uhr und in der nächsten halben Stunde Katy Perry mit Hot and Cold und Ray Garvey, Take This Heart. 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
0: Radio in am Montagmorgen um kurz vor halb sieben und schauen

0: zum deutschen SpaceX. Nach vielen Pannen soll es dort jetzt klappen. Das Münchner Raumfahrt-Startup ESA Aerospace will seine Rakete Spectrum ein zweites Mal in den Himmel schicken. Das Zeitfenster für den Abflug ist heute Abend um 21 Uhr. Sobald die Spectrum dann serienreif ist, soll sie Satelliten in die Erdumlaufbahn transportieren. Wir drücken natürlich die Daumen für den Raketenstart am Abend.
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3: Ein neuer Studiengang für die Zukunft. An der TH Ingolstadt gibt es ab dem Wintersemester ein neues Angebot für Masterstudenten. Der Studiengang Intelligent Aerial Systems kombiniert Elektro-, Informations- und Luftfahrttechnik mit künstlicher Intelligenz. Es geht um vernetzte Luftfahrtsysteme, die unter anderem beim Umweltmonitoring, Katastrophenschutz oder im militärischen Bereich eingesetzt werden. Der Studiengang ist eng an das Technologietransferzentrum für unbemannte Flugsysteme in Manching angebunden. Furkan Beuratz, Radio in Ingolstadt.
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4: Sie sind absolute Allrounder und arbeiten professionell in landwirtschaftlichen Betrieben und ländlichen Haushalten. Dorfhelferinnen und Dorfhelfer. Das ist ein Vollzeitjob. Dafür braucht es eine Hauswirtschaftsausbildung oder ein Studium und eine zweijährige Fortbildung. Aber wie genau läuft das Ganze ab? Am 7. Juli habt ihr in Pfaffenhofen die Möglichkeit, in den Unterricht reinzuschnuppern und mit Lehrkräften und Studierenden ins Gespräch zu kommen. Anmelden könnt ihr euch für den Infotag rund um Dorfhelfer noch innerhalb dieser Woche. Der Link dazu ist auf unserer Homepage. Verena Paulik, Radio in Pfaffenhofen.
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0: 6.31 Uhr, sieht sehr, sehr gut aus auf den Straßen. Es liegen keine Meldungen über größere Verkehrsstörungen vor. Bedeutet für euch im Klartext freie Fahrt. Und logisch, wenn ihr was seht, Staus und Blitzer, meldet ihr jederzeit mit der Radio in Verkehrshotline. Das ist die 0841 300 und 3x die 9. Danke.
5: Und jetzt das Radio in Wohlfühlwetter an diesem Montag. Aktuell messen wir 13 Grad in Ingolstadt, Hagau, 11 Grad bei euch in Heinrichsheim. Es geht heute aber noch hoch auf um die 21 Grad. Und die Sonne, die schaut immer mal wieder vorbei, kommt durch die Wolken durch. Die Wolkendicke ist aber trotzdem relativ dicht. Es bleibt die ganze Zeit trocken und ist windig heute an diesem Montag. Aber wie gesagt, immerhin kein Regen, auch nicht in der Nacht. Um die 11 Grad dann und Wolken, der Radio in Wettertrend. Morgen auch nochmal bedeckter Himmel. Meistens ist es trocken bei bis zu 22 Grad. Ab Mittwoch wird es dann wieder richtig sommerlich.

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2: Guten Morgen.
3: Hi, und das ist doch mal eine Ansage am Wochenende in Neuburg.
4: Ein dreifachkräftiges Funken!
5: Papa!
4: Funken!
5: Papa!
4: Funken!
5: Papa!
3: Ja, was machen denn da die Burgfunken im Sommer? Ganz einfach, die Garde, die hat kräftig mitgefeiert und zwar am Hofgartenfest.
2: Ja, und wie es war, hört ihr gleich nach mehr Hits, mehr Vielfalt. Robbie Williams, viel gleich. Und jetzt sofort, Clock Clock, Out of the Dark.
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0: Radio N mit Robbie Williams und Feel um gleich 20 vor 7 und das Schlossfest in Neuburg kennt jeder. Alle zwei Jahre im Sommer geht's rund in der oberen Altstadt, aber hey, was passiert eigentlich in den Jahren dazwischen?
1: Ja, da wird natürlich einfach auch ordentlich gefeiert. 3 Tage lang eine Etage tiefer beim Hofgartenfest. Mit Musik, lecker Essen und einer Tradition der Fundradversteigerung. Und bei der Gaudi ist natürlich Oliver Scholtisek aus der Radio Innenredaktion einem alten Bekannten begegnet.
2: Das Rad hat einen riesen Vorteil, man muss nicht sitzen. Sitzen ist so ungesund und deswegen haben wir den Sattel, den braucht kein Mensch. Und wir starten mit diesem fantastischen Rad.
3: Unser Bernhard Mahler mal nicht an einem Samstag bei Radio Inn am Mikrofon, sondern auf dem Hofgartenfest als Mitorganisator und Versteigerer von Fundrädern.
2: 32,50 zum ersten, zum zweiten und 32,50 zum dritten Verkauf, bitteschön.
3: Rund 1.300 Euro sind reingekommen für den Nachwuchs der Feuerwehr. Ja, wenn Neuburg feiert, dann auch immer ein bisschen sich selbst. Auch der berühmte Rahmfleck stammt natürlich aus Neuburg.
4: Das ist ein Brotteig mit Roggen und Schmand und Speck und Lauchzwieberl. Also dieses Gemisch von dem Brotteig, das Mehl, das gibt es nur bei uns hier am Rahmfleckstand und das wird so nicht verkauft.
3: Ein kulinarischer Pluspunkt. Dazu 2 Bühnen auf 2 Ebenen mit ganz viel Musik und Performance an 3 Tagen. Unter anderem mit dem Neuburger Eigengewächs Clementine Thieves. Bürgerfest, großes Straßenfest oder Open Air. Was macht das Hofgartenfest so besonders?
4: Es ist so wie so ein kleines Schlossfest. Die Buden sind alle wieder ähnlich. Das Flair unter die Bäume.
5: Und dann das abwechslungsreiche Programm. Einfach zusammen hier am Hofgarten den Sommer genießen.
3: Und so geht's in die beleuchtete Nacht am Neuburger Hofgarten. Einfach zum Träumen.
0: Danke, Olli. Übrigens, Neuburg feiert gleich am kommenden Wochenende weiter mit dem Multikulti-Bürgerfest am kommenden Samstag auf dem Volksfestplatz.

0: Ray Garvey, Take This Heart, 6:48.
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3: Deutsche Fußballparty gestern in den USA. Beim WM-Auftakt hat die deutsche Fußballnationalmannschaft geliefert. Die DFB-Auswahl hat in Houston ihr erstes Gruppenspiel gegen Curaçao mit 7:1 gewonnen.
0: Ja, wie kam es zu diesem deutschen Kantersieg gegen Curaçao? Moritz Einzel aus der Radio in Sportredaktion.
4: Ist erstmal gut losgegangen mit einem so frühen wie wunderschönen Führungstreffer von Metscher.

0: gab es eine Phase, so nach gut 20 Minuten, da hat das deutsche Team den Faden verloren und der WM-Neuling Curaçao ist tatsächlich Seitenwechsel. Tore von Musiala, Brown, Undav und nochmal Havertz zum Endstand von 7:1. Ja, das hat Lust gemacht auf mehr.
1: Absolut, und mehr deutsche Fußballpower gibt's am kommenden Samstag. Der Gegner dann in Kanada, die Elfenbeinküste.
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0: Radio N mit Alvaro Soler und Te Imaginaba um 6.56 Uhr. Und wie geht's nach 7 weiter? Klar, mehr Hits, mehr Vielfalt. Auf euch wartet unter anderem Ray Dalton. You make it. Mit Blood Running und Charlie Puth. Wenn man seinem Text Glauben schenkt, definitiv ein guter Freund. One Call Away.
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0: Radio Inner, Montagmorgen, es ist kurz vor sieben. Bei Pollenfeld im Landkreis Eichstätt ist am Wochenende ein Biker schwer verunglückt und Kartoffelfeld-Desaster auf der B16. Warum die Helfer am Samstagnachmittag bei Burgheim alle Hände voll zu tun hatten, das ist in wenigen Minuten unser Thema hier bei Radio Inner.
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13: Ich bin Christian Augustin. Schönen guten Morgen. So kann es weitergehen. Die DFB-Auswahl hat in Houston ihr erstes WM-Gruppenspiel gewonnen. Gegen Außenseiter Curaçao stand es am Ende 7:1. Den Auftaktschwung heißt es jetzt in den kommenden Samstag mitzunehmen. Dann trifft die DFB-Elf im zweiten Spiel auf die Elfenbeinküste. Die USA und der Iran haben sich auf ein Friedensabkommen geeinigt. Das sorgt auch bei uns für Aufatmen. Bundeskanzler Friedrich Merz begrüßte die Einigung und mahnte zu einer schnellen Umsetzung. Zudem müssen weitere Abkommen sicherstellen, dass der Iran sein Atomprogramm beendet und weder Israel noch andere Staaten in der Region angreift, so der Bundeskanzler. Das Friedensabkommen ist heute auch beim G7-Treffen in Frankreich Thema. Der Griff zu den Sternen, nach vielen Pannen soll es jetzt klappen. Das Münchner Raumfahrt-Startup ESA Aerospace schickt seine Rakete Spektrum ein zweites Mal in den Himmel. Das Zeitfenster für den Abflug ist heute Abend um 21 Uhr. Start ist vom Weltraumbahnhof in Norwegen. Sobald die bayerische Rakete in Serie geht, möchte man damit Satelliten in die Erdumlaufbahn bringen.
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13: Ein Ausflug unter Motorradfreunden hat am Samstagabend bei Pollenfeld ein unschönes Ende genommen. Die Gruppe aus Rotfuhr Richtung Kinding, ein 73-jähriger Harley-Fahrer, kam dabei nach rechts von der Straße und fiel über die Leitplanke ins Gebüsch. Der Schwerverletzte wurde mit dem Rettungshubschrauber ins Klinikum nach Ingolstadt geflogen. Die Jura-Hochstraße war für mehrere Stunden gesperrt. Die umliegenden Feuerwehren leiteten den Verkehr um. Ungewöhnliches Hindernis für Autofahrer auf der B16 bei Burgheim. Am Samstagnachmittag blockierten Kartoffeln die Bundesstraße. Die fielen von einem LKW, der von der Fahrbahn abkam. Vermutlich war er zu schnell unterwegs. Der Brummifahrer wurde zum Glück nur leicht verletzt. Wegen der umfangreichen Aufräumarbeiten war die B16 Höhe Burgheim mehrere Stunden komplett gesperrt. Der Verkehr wurde großräumig umgeleitet. Der Schaden liegt geschätzt bei rund 80.000 Euro.
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0: Um 7:02, kleine zeitliche Orientierung und straßentechnisch schaut's cool aus. Uns liegen keine Meldungen über größere Verkehrsstörungen vor. Radio und Blitzer habe ich auch keine für euch. Aber wenn ihr was habt, Staus und Blitzer, Abstandsmessungen, einfach anrufen oder eine WhatsApp schicken. Die Radio in Verkehrshotline ist die 0841 300 und dreimal die 9. Dankeschön.
15: Und weiter geht's mit dem Radio in Wetter. Und der Montag, der macht's uns echt leicht, gut reinzukommen diese Woche. Der gibt uns ein richtig gutes Gefühl. Mit aktuell 13 Grad in Ingolstadt bei der Asamkirche und 11 Grad in Eichstätt am Seidelkreuz. Und es wird heute noch angenehmer. 21 Grad die Top-Temperatur, dazu immer wieder Sonne zwischen den Wolken. Es bleibt den ganzen Tag trocken. Ja, so ein guter Wind ist auch noch dabei. Das auch in der Nacht, dann bei Tiefstwerten um die 11 Grad. Und da ist es auch bewölkt, der Radio in Wetter-Trend. Morgen ist es nochmal ähnlich, wenn nicht sogar noch mal ein bisschen bewölkter. Meistens ist es trocken, vor allem Richtung Abend kann es dann hier und da mal einen kleinen Tropfen geben. 22 Grad dann an der Spitze und ab Mittwoch, da wird es wieder richtig schön und richtig sommerlich bei uns.

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2: Guten Morgen.
3: Hi.
2: Donald Trump hatte gestern 80. Geburtstag. Wir schauen in dieser Woche aber lieber auf Dinge, die uns wirklich Spaß machen.
3: Oh, Ferry, shoot your shot. Was die Woche bringt. Und das ist jede Menge. Das hört ihr gleich hier bei uns nach R.E.M. Losing My Religion. Und jetzt Michael Schulte, 5 AM.
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0: Radio N mit R.E.M. Losing My Religion um 11:11 und der Sommer nimmt Fahrt auf. Am 21. ist dann auch offizieller Sommerstart.
1: Ja, bestes Timing. Passend dazu geht's bei uns hier richtig heftig ab in der Region. Radio N Lokalreporter Oliver Scholtisek weiß wann und wo.
2: Und die beste Nachricht gleich zu Beginn. Es ist wieder da. Das Schrobenhausener Schrannenfest feiert Comeback. Ab dem kommenden Freitag heißt es 3 Tage Party in der Altstadt. Bereits am Nachmittag steigt das On-Campus-Festival an der TH Ingolstadt in den ersten Tag. Gechillte Stimmung und viel Musik bei freiem Eintritt. Das geht dann am Samstagabend weiter. Und nicht vergessen, dann um 21 Uhr ist auch das nächste WM-Spiel der Deutschen gegen die Elfenbeinküste.
1: Ja, Fußball, wohin man auch schaut, aber auch die Kultur kommt nicht zu kurz. Wir schauen nach Pfaffenhofen.
2: Der Pfaffenhofener Kultursommer geht in die zweite Runde. Am Freitag ist Kurzfilmnacht und am Samstag dann die internationale Nacht mit kulinarischen Spezialitäten aus aller Welt und Bühnenprogramm auf dem oberen Hauptplatz mit Reggae und Ska. Schon am Samstagnachmittag feiert Ingolstadt den Parksommer. Im Piuspark gibt's Mitmachaktionen mit Sportvereinen und natürlich auch viele Konzerte. Musikalisch geht's dann auch gleich am Sonntag in Ingolstadt weiter. Von 10 bis 14 Uhr ist Tag der offenen Tür der Sing- und Musikschule. Natürlich auch hier mit vielen Konzerten im Turmbauer.

0: Charlie Puth, One Call Away, Auftaktsieg für die deutsche Nationalmannschaft gegen Curaçao, fielen 7 Tore. Auch die curaçaoische Mannschaft, sagt man das, durfte ein Tor schießen, ja?
1: Ja, 7-1 am Ende, also richtig geil.
0: Ja, und zur Feier spielen wir jetzt die Torhymne 7-mal. Peter Schilling, Major Tom, völlig losgelöst.
1: Bitte nicht, Ferry, verschone uns.
0: Nicht 7-mal?
1: 1-mal ist super, 7-mal wäre 6-mal zu viel.
0: Na gut, hier ist er, Peter Schilling, Radio in Major Tom.

0: Radio Inn mit Schmusebaden, James Blunt, Bonfire Heart um kurz vor 7:30. Und in der nächsten halben Stunde mehr Hits, wie zum Beispiel Whatever von Kygo und Ava Max. Mehr Vielfalt gibt's mit Pink und Pink, meine ich natürlich, und Nate Ruth's Just Give Me a Reason.
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4: Radio Inner Montag kurz nach 7:30 und wir schauen mal auf die Weltpolitik. Nach langem Hin und Her haben sich USA und der Iran jetzt auf ein Friedensabkommen geeinigt. Das haben der Vermittler Pakistan und US-Präsident Trump vor kurzem mitgeteilt. Die USA und der Iran, heißt es, hätten die sofortige und dauerhafte Einstellung der militärischen Operationen an allen Fronten erklärt. Wir halten euch da natürlich auf dem Laufenden.
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7: Toller Einsatz für die Allgemeinheit. Das Trainee-Team der Stadt Ingolstadt hat in die Hände gespuckt und den Spielplatz am Stadtteiltreff aufgewertet. Sie haben Graffitis entfernt und die Geräte mal ordentlich geputzt. Außerdem haben die jungen Menschen den Wasserspielplatz gerade rechtzeitig vor dem Sommer repariert. So ist im Piusviertel mit viel Engagement und Zusammenarbeit ein freundlicherer Ort für Kinder und Familien entstanden. Furkan Beuratz, Radio Inn in Ingolstadt.
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8: In Neuburg. Heute ist am Himmel über Neuburg wieder was los. Das taktische Luftwaffengeschwader 74 führt ein Training für eine Leistungsdemonstration mit dem modernsten Kampfflugzeug der Luftwaffe, dem Eurofighter, durch. Dabei werden auch Flugmanöver gezeigt, die nicht Teil des täglichen Flugbetriebs sind. Das Training für das sogenannte Flying Display findet am Nachmittag auf dem Flugplatz Zell statt. Interessierte können die Flugbewegungen von außerhalb des Geländes verfolgen. Kerstin Schulz, Radio Inn in Neuburg.
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4: Wir schauen mal auf die B16 Donauwörth Richtung Regensburg zwischen B13 bei Oberstimm und Manching. Aktuell dichter Verkehr. Da dauert es derzeit 3 Minuten länger. Dort, wo es geht, ihr wisst, gute und sichere Fahrt. Und wenn ihr was seht, Staus und Blitzer zum Beispiel, einfach mal anrufen oder auch gern eine WhatsApp schicken. Die Radio Inn Verkehrshotline ist die 0841 300 und 3x9. Dankeschön.
9: Und jetzt zum Radio in Wohlfühlwetter an diesem Montag. Aktuell messen wir 14 Grad in Ingolstadt-Hagau und das messen wir auch bei euch in Langenbruck. Hoch geht's auf 21 Grad heute und die Sonne schaut auch immer mal wieder vorbei durch die Wolken durch. Windig ist es teilweise schon noch, aber ey, es bleibt den ganzen Montag über trocken. In der Nacht dann Tiefstwerte um die 11 Grad und das bei bewölktem Himmel. Der Radio in Wettertrend ja auch morgen ordentlich bedeckter Himmel. Meistens ist es trocken, teilweise am Abend ein paar Regentropfen mit dabei bei bis zu 22 Grad, aber der Sommer, er naht wieder. Er knock knock klopft an die Tür und zwar ab Mittwoch.

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2: Guten Morgen.
3: Morgen. Und was ist die kürzeste Horrorgeschichte der Welt?
2: Kein Plan.
3: Montag.
2: Wow, der war flach, aber ja. Genau deswegen fand ich ihn gut. Und außerdem gibt's das mit uns nicht. Nein, wir haben immer den besten Soundtrack für jeden Montag. So startet ihr gut rein mit unter anderem Oasis und Wonderwall. Die gibt's gleich und jetzt sofort Kamrad, wie mein.
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0: Und so starten wir doch richtig gut rein in diese neue Woche. Das ist Radio Inn mit Oasis und Wonderwall. Es ist 7.41 Uhr.
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0: So, Spiel Nummer 1 ist erstmal abgehakt. 7:1 hat Deutschland gegen Curaçao gewonnen. Und das Gute für alle Zuschauer bei uns war ja, Anpfiff war schon um 19 Uhr. Das bleibt aber nicht so. Die nächsten Deutschland-Termine und viele andere Megaspiele sind eher was für Nachteulen. Das wissen auch Lutz Gerling von Radio Inn und unsere beiden Nachwuchskicker Leo und Niki.
5: Heute das Thema, die Anstoßzeiten.
3: Wir haben viel mit unseren Eltern diskutiert. Wir dürfen alle Deutschlandspiele anschauen.
4: Und die meisten Wochenendspielen. Kommt auch drauf an, ob sie uns interessieren. Und wenn sie nicht Sonntag um 21 Uhr sind, weil wir am nächsten Tag in die Schule gehen müssen.
5: Das ist ein guter Punkt. Ich glaube, Deutschland spielt auch spätestens um 22 Uhr. Kann das sein?
4: Ja, es kommt halt drauf an, wie weit sie kommen. Wir tippen auf Finale. Aber wenn ein Achtelfinale sehr spät ist, dann müssen wir halt noch mal ran am Diskutieren.
5: Also, ihr meint, ihr könnt bei euren Mamas und Papas 3 Uhr Anschlusszeit auch rausholen zur Not?
3: Easy. Bei unserem Papa easy, aber bei unserer Mama nicht so.
5: Jetzt zur Not vorschlafen, oder geht er um 6 Uhr ins Bett, steht um 3 Uhr wieder auf zum Anpfiff und dann ab in die Schule.
3: Ja, so ist es.
5: Das klingt nach einem Plan.
3: Und das Finale dürfen wir auf jeden Fall anfangen.
4: Ja, egal welche Beteiligung.
5: Soll ich euch was sagen? Als ich so alt war wie ihr, 1998 die WM, war Anpfiff um 21 Uhr das Finale und ich durfte es nicht anschauen. Könnt ihr euch das vorstellen?
3: Hart.
5: Okay, bei euch sieht es definitiv besser aus.
1: Ja. 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

0: Radio N mit Pink und Just Give Me a Reason um 10 vor 8. Wunderschön. Guten Morgen und zusammen sitzen und wichtig sein. Ja, das ist ab heute wieder in Frankreich angesagt. Heute beginnt der Gipfel von 7 führenden Industrienationen.
1: Die Staats- und Regierungschefs, unter anderem aus Deutschland, Frankreich, Großbritannien und den USA, treffen sich vor der malerischen Kulisse im französischen Evian am Genfersee. Michael Evers aus der Radio N-Redaktion ist vor Ort. Was sind denn die Hauptthemen des Gipfels?
2: Die Hauptthemen dieses Gipfels sind vor allem die beiden großen aktuellen Krisen. Vor allem geht es um den Nahen Osten. Ein erstes Abkommen mit dem Iran sei getroffen worden, hieß es in der Nacht. Was bedeutet das aber konkret? Und kommt die Schifffahrt in der Straße von Hormus jetzt wieder in Gang? Werden hier die großen Fragen sein. Außerdem geht es um den Ukraine-Krieg und Ungleichgewichte im Welthandel.
0: Ja, und wie immer richten sich auch alle Augen auf Donald Trump. Wie groß ist denn da das Konfliktpotenzial?
2: Donald Trump teilt gerne gegen die Europäer aus, das ist klar. Was den Nahen Osten und den Iran angeht, kann er aber die Hilfe der Europäer gerade jetzt gut gebrauchen. Etwa was die Sicherung der Schifffahrt durch die Straße von Hormus angeht. Es ist also gut möglich, dass der US-Präsident konstruktive Töne anschlägt und sich mit den Europäern für die Planung der nächsten Schritte an einen Tisch setzt.
1: Dankeschön, Michael. Wir behalten den G7-Gipfel für euch im Auge. Wie sich Friedrich Merz für Deutschland schlägt, das hört ihr natürlich immer als erstes bei uns.
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0: So heißt der neue Hit hier auf Radio Inn von Tom Gregory, How It Was Before. Es ist gleich 8 Uhr und wir schauen rein in die nächste Stunde. Da für euch mehr Hits, mehr Vielfalt, unter anderem damit. 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Natalie Imbruglia mit Tom und Leonie ist auch dabei. Baby, don't worry, you are my only, you won't be lonely, baby, are you down? Mit Leonie, don't worry, geht's rein in diesen Montag. Macht euch eine gute Zeit.
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8: Radio Inn am Montagmorgen kurz vor 8. Eine Schlägerei unter Betrunkenen hatte am Wochenende in Eichstätt ein unschönes Ende gefunden. Und wieder Pech für Audi in der Formel 1. Die Infos zum großen Preis von Barcelona hört ihr gleich bei uns.
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9: Ich bin Christian Augustin. Guten Morgen. Perfekter Fußballabend gestern. Die deutsche Fußballnationalmannschaft hat ihr erstes Gruppenspiel bei der Weltmeisterschaft mehr als klar gewonnen. Die DFB-Elf besiegte WM-Neuling Curaçao mit 7:1. Weitere Ergebnisse: Elfenbeinküste Ecuador 1:0 und Niederlande Japan 2:2. Gegen die Elfenbeinküste spielt die deutsche Mannschaft als nächstes. Das Spiel ist am kommenden Samstag. In Frankreich findet heute der G7-Gipfel statt. Ein Hauptthema ist das Friedensabkommen der USA mit dem Iran und das Ende des Krieges dort. Frankreichs Präsident Emmanuel Macron wünscht sich in dem Zusammenhang, dass die Straße von Hormuz wieder bedingungslos geöffnet wird. Sein Land ist auch dazu bereit, eine mögliche internationale Marinemission zu unterstützen. Beim G7-Gipfel steht außerdem auch der Ukraine-Konflikt auf der Tagesordnung. Um die Dialekte in Bayern zu schützen, greifen Sprachpfleger jetzt zu ungewöhnlichen Schritten. Der Landesverein für Heimatpflege München startete ein Projekt mit künstlicher Intelligenz. Die KI lernt in den kommenden 3 Jahren Bayerisch und dazu noch viele lokale und regionale Varianten. So möchte man die Sprache weiter bewahren.
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9: 2,8 Promille und eine Kopfverletzung. Am frühen Sonntagmorgen ist ein Trinkgelage am Eichstätter Bahnhof eskaliert. 2 junge Männer tranken zusammen reichlich Alkohol. Der 19-Jährige beleidigte den 24-Jährigen. Der ließ das nicht auf sich sitzen und schlug ihm mit dem Unterarm gegen den Kopf. Durch den Schlag wurde der 19-Jährige leicht verletzt und musste ambulant behandelt werden. Er hatte 2,8 Promille Intus, auch sein Kontrahent war mit einem Promille alles andere als nüchtern. Er ist der Pechvogel der Formel-1-Saison. Audi-Pilot Nico Hülkenberg ist beim Großen Preis von Barcelona wieder ausgeschieden. Sein Teamkollege Gabriel Bortoletto wurde Elfter. Insgesamt 7 Fahrer mussten ihre Autos mit einem technischen Defekt abstellen. Darunter auch der WM-führende Kimi Antonelli. Er fiel kurz vor Schluss aus. Lewis Hamilton feierte beim Großen Preis von Barcelona dagegen seinen ersten Sieg als Ferrari-Fahrer.
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8: Und wir schauen auf die B13 Münchner Straße zwischen B16 bei Oberstimm und der südlichen Ringstraße. Hier dichter Verkehr, da dauert es momentan 5 Minuten länger. Das war's. Wenn ihr noch was habt, ganz egal, ob jetzt Staus oder Blitzer oder Abstandsmessungen oder Gegenstände auf den Straßen, dann einfach mal anrufen oder auch gerne WhatsApp 0841 300 und dreimal die 9. Das ist hier auf jeden Fall die Radio Inn Verkehrshotline.
0: Radio in Wetter und der Montag, der macht es uns richtig leicht gut, in diese neue Woche zu starten, denn es ist richtig angenehm heute. Aktuell messen wir 14 Grad in Ingolstadt bei der Moritzkirche und in Eichstätt sind es gerade noch 13 Grad. Am Dom, wir gehen heute noch hoch auf 21 Grad und die Sonne, die schaut auch immer wieder vorbei. Ansonsten klar, hier und da auch mal eine Wolke. Es bleibt aber den ganzen Tag über trocken. Es ist relativ windig, das auch in der Nacht, da dann Tiefstwerte um die 11 Grad. Der Radio in Wetter-Trend. Ja, morgen müssen wir auch nochmal ein bisschen hier Wolken, teilweise leichter Regen und 22 Grad mitnehmen, bevor es dann am Mittwoch richtig, richtig schön und sommerlich wird und dann auch die restliche Woche.
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2: Guten Morgen.
3: Hi.
2: Alex Warren gerade voll auf der Überholspur. Ende August kommt sein neues Album White Child raus.
3: Ja, absolut. Und deswegen gibt er auch gerade sehr, sehr viele Interviews. Hat er auch verraten, dass er der größte Ed Sheeran-Fan ist. Und sein tollster Moment in seiner Karriere war, als er mit Ed Sheeran mal seinen Song Ordinary zusammen performen durfte. Das fand er richtig, richtig cool. Und irgendwie finde ich es total süß und bodenständig, dass er da seinen kleinen Fangirl-Moment nochmal so auslebt. Und jetzt hören wir auch von ihm einen Teil seines Albums. Das ist für euch hier bei Radio Inn, Fever Dream.
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0: Lady Gaga mit Alejandro hier bei Radio N um 11:08. Wunderschönen guten Morgen natürlich. Und der Sommer, der nimmt Fahrt auf. Am 21. ist dann auch offizieller Sommerstart.
1: Richtig gutes Timing. Passend dazu gibt es bei uns nämlich richtig, richtig coole Veranstaltungen in der Region. Radio N Lokalreporter Oliver Scholtisek weiß wann und wo.
2: Und die beste Nachricht gleich zu Beginn. Es ist wieder da. Das Schrobenhausener Schrannenfest feiert Comeback. Ab dem kommenden Freitag heißt es 3 Tage Party in der Altstadt. Bereits am Nachmittag steigt das On-Campus-Festival an der TH Ingolstadt in den ersten Tag. Gechillte Stimmung und viel Musik bei freiem Eintritt. Das geht dann am Samstagabend weiter. Und nicht vergessen, dann um 21 Uhr ist auch das nächste WM-Spiel der Deutschen gegen die Elfenbeinküste.
1: Ja, Fußball, wohin das Auge reicht, aber auch die Kultur kommt nicht zu kurz. Wir schauen nach Pfaffenhofen.
2: Der Pfaffenhofener Kultursommer geht in die 2. Runde. Am Freitag ist Kurzfilmnacht und am Samstag dann die internationale Nacht mit kulinarischen Spezialitäten aus aller Welt und Bühnenprogramm auf dem oberen Hauptplatz mit Reggae und Ska. Schon am Samstagnachmittag feiert Ingolstadt den Parksommer. Im Piuspark gibt's Mitmachaktionen mit Sportvereinen und natürlich auch viele Konzerte. Musikalisch geht's dann auch gleich am Sonntag in Ingolstadt weiter. Von 10 bis 14 Uhr ist Tag der offenen Tür der Sing- und Musikschule. Natürlich auch hier mit vielen Konzerten im Turmbauer.
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0: Radio in mit Leonie und Don't Worry.
1: Ja, an diesem Montag, den 15. Juni und heute ist der Tag der Macht des Lächelns, Ferry. Also tragt ein Lächeln hinaus in diese Welt.
0: Ein Lächeln für den Nachbarn, für die Person an der Kasse.
1: Für die Kollegen oder wenn ihr besonders gut drauf seid, vielleicht auch für den Chef.
0: Ja. Und wir lächeln jetzt gemeinsam.
1: Hihi. Lächeln ist ein bisschen lautlos fürs Radio.
0: Ah ja, jetzt wo du es sagst. Wir spielen hier Kenny Loggins Hardline. Das ist Radio in.

0: Jared Leto ist da, der Frontman. 30 Seconds to Mars auf Radio mit Seasons, 8.28 Uhr. Und in der nächsten halben Stunde mehr Hits, mehr Vielfalt. Unter anderem Sunroof von Nicky Yore und Daisy und Michael Patrick Kelly mit Traces.
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2: Radio in am Montagmorgen um 8:30 und wir freuen uns immer noch. Die deutsche Fußballnationalmannschaft hat ihr erstes Gruppenspiel bei der Weltmeisterschaft klar gewonnen. In Houston hat die DFB-11 WM-Neuling Curaçao mit 7:1 geschlagen. Das nächste Deutschlandspiel ist dann gegen die Elfenbeinküste und zwar am Samstagabend. Gerne weiter so.
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5: Wer heute bei der Stadtverwaltung Eichstätt einen neuen Personalausweis beantragen oder einen Umzug melden wollte, der schaut ein bisserl in die Röhre. Die Belegschaft macht heute nämlich einen Betriebsausflug und deshalb ist ein großer Teil der Behörde geschlossen. Auch telefonisch ist die Verwaltung nur eingeschränkt erreichbar. Das betrifft das Rathaus, das Standesamt, die Volkshochschule und den Bauhof. Die Touristinfo hat dagegen regulär geöffnet, genauso wie der Wertstoffhof. Oliver Scholtisek, Radio Inn in Eichstätt.
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6: Ein neuer Studiengang für die Zukunft. An der TH Ingolstadt gibt es ab dem Wintersemester ein neues Angebot für Masterstudenten. Der Studiengang Intelligent Aerial Systems kombiniert Elektro-, Informations- und Luftfahrttechnik mit künstlicher Intelligenz. Es geht um vernetzte Luftfahrtsysteme, die unter anderem beim Umweltmonitoring, Katastrophenschutz oder im militärischen Bereich eingesetzt werden. Der Studiengang ist eng an das Technologietransferzentrum für unbemannte Flugsysteme in Manching angebunden. Furkan Beuratz, Radio Inn in Ingolstadt.
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2: Ja, dann schauen wir doch mal. 8.32 Uhr. Schaut gut aus auf den Straßen. Uns liegen derzeit keine Meldungen über größere Verkehrsstörungen vor. Aber es wird
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2: Geblitzt. Genau, Ingolstadt Pascalstraße im GVZ und auch Ingolstadt Manchinger Straße. Da wird ebenfalls geblitzt und zwar auf Höhe des Porsche-Zentrums. Ihr wisst Bescheid, wenn ihr auch noch was habt, so wie der Holger oder Renate, einfach mal anrufen oder eine WhatsApp schicken. Die Radio in Verkehrshotline ist die 0841 300 und dreimal die 9. Dankeschön.
7: Und jetzt zum Wetter. Heute ist übrigens der Tag der Macht des Lächelns und das Wetter lächelt uns absolut entgegen. Es ist richtig angenehm, 21 Grad heute die Spitzentemperatur. Aktuell sind wir noch bei 15 Grad in Ingolstadt beim Hallenbadparkplatz. Und bei euch in Brück messen wir 13 Grad. Die Sonne schaut heute immer wieder vorbei. Ansonsten, ja gut, hier und da auch mal eine Wolke. Es ist ein guter Wind mit dabei, aber es bleibt den ganzen Tag trocken, auch in der Nacht. Da dann Tiefstwerte um die 11 Grad, der Radio in Wettertrend. Morgen auch nochmal ein ordentlicher bedeckter Himmel. Es ist meistens trocken. Es kann hier und da ein Tropfen dabei sein bei 22 Grad maximal. Aber ab Mittwoch wird es dann auf jeden Fall richtig schön, richtig warm und richtig sommerlich.

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2: Guten Morgen.
3: Hi.
2: Na, wie viele Zentimeter bringt ihr denn so ins Nasenmessgerät?
3: Die Pause war zu lang. Es kommt ja eigentlich nicht auf die Größe an bei der Nasen-WM in Langenbruck, aber schon, wie es war und ob es neue Titelträger gibt, das hört ihr gleich hier bei Radio Inn, unter anderem nach Hearts and Purple Disco Machine Wonderful Life.
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0: Das ist Radio mit Ronan Keating, When You Say Nothing At All um 8.41 Uhr. Ja, und bei der Fußball-Weltmeisterschaft, da hatten wir Deutschen einen richtigen Sahnestart mit dem 7:1 gegen Neuling Curaçao. Die Niederländer hingegen, die hatten einen durchwachsenen Start mit einem 2:2 gegen Japan. Aber bei einer anderen WM, da sind die Holländer uns Deutschen eine Nasenlänge voraus.
1: Ja, und das im wahrsten Sinne des Wortes bei der Nasen-WM in Langenbrück. Da haben es direkt zwei Niederländer aufs Treppchen geschafft. Ted Barends aus den Niederlanden ist mit einem Nasenmaß von 132,52 mm auf Platz 1 gelandet. Ui. Und damit hat er das größte Riechorgan der Welt und auch den bisherigen Weltmeister und seinen Landsmann Hans Röst auf Platz 2 verwiesen.
0: So, aber auch ein Deutscher hat es aufs Treppchen geschafft. Platz 3 ging an Sven Flohr.
1: Ja, und jetzt noch ein kurzer Blick auf die Frauen. Hier hat Lokalmatadorin Susanne Kläuber sich durchgesetzt und Platz 2 ging an Margot Sikora.
0: Geil. Glückwunsch an alle Großnaserten. Die nächste WM ist dann in 5 Jahren, also könnt ihr fleißig trainieren.
1: Ja, bisschen Nase weiten.
0: Genau.

0: Michael Patrick Kelly mit Traces.
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3: Deutsche Fußballparty gestern in den USA beim WM-Auftakt hat die deutsche Die deutsche Fußballnationalmannschaft sie hat auf jeden Fall geliefert. Die DFB-Auswahl hat in Houston ihr erstes Gruppenspiel gegen Curaçao mit 7:1 gewonnen.
0: Ja, wie kam es überhaupt zu diesem deutschen Kantersieg? Moritz Einzel aus der Radio in Sportredaktion.
4: Ist erstmal gut losgegangen mit einem so frühen wie wunderschönen Führungstreffer von Metscher. Dann gab es eine Phase, so nach gut 20 Minuten, da hat das deutsche Team den Faden verloren und der WM-Neuling Curaçao ist tatsächlich zum Ausgleich gekommen. Da mussten sich die Jungs mal schütteln, haben sie getan und dann war es Einbahnstraßenfußball. Schlotterbeck und per Elfmeter Havertz haben noch vor der Pause auf 3:1 gestellt und nach dem Seitenwechsel Tore von Musiala, Brown, Undav und nochmal Havertz zum Endstand von 7:1. Ja, das hat Lust gemacht auf mehr.
0: Absolut, und mehr deutsche Fußballpower gibt's am kommenden Samstag. Der Gegner dann in Kanada, die Elfenbeinküste.
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0: Falls ihr jetzt Bock auf heiraten habt, gebt Bruno Mars die Schuld. Marry You hier bei Radio N um gleich 8.57 Uhr und in der nächsten Stunde. Noch mehr Romantik, die kommt von Ray Gavi, Perfect in My Eyes. Und Partystimmung gibt's mit Katy Perry und Skip Marley. Chained to the Rhythm.
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0: Radio N am Montagmorgen um kurz vor 9. Bei Pollenfeld im Landkreis Eichstätt ist am Wochenende ein Biker schwer verunglückt und Kartoffeldesaster auf der B16. Warum die Helfer am Samstagnachmittag bei Burgheim alle Hände voll zu tun hatten, das ist in wenigen Minuten unser Thema hier.
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15: Ich bin Christian Augustin. Schönen guten Morgen. So kann es erstmal weitergehen. Die deutsche Fußballnationalmannschaft hat einen perfekten Auftakt bei der WM hingelegt. Am Abend besiegte die DFB 11 den Karibikstaat Curaçao mit 7:1. Bis zum zweiten Gruppenspiel ist jetzt etwas Zeit zum Feiern und zur weiteren Vorbereitung. Am kommenden Samstag geht es dann in Toronto gegen die Elfenbeinküste. In Frankreich startet heute der G7-Gipfel. Hauptthema ist der brandneue Deal zwischen den USA und dem Iran. Noch ist nicht ganz klar, was das Friedensabkommen für die Schiffe in der Straße von Hormuz bedeutet. Der US-Präsident erwartet hier wohl auch Hilfe aus Europa. Donald Trump reist ebenfalls zum Gipfel an. Unterstützung ist zum Beispiel bei der Absicherung der Meerenge gefragt. In deutschen Krankenhäusern gibt es heute wieder Proteste. Es geht gegen geplante Kürzungen im Gesundheitswesen. Die Gewerkschaft Verdi rief viele Mitarbeiterinnen und Mitarbeiter zu Aktionen in mehr als 120 Krankenhäusern und Pflegeeinrichtungen auf. Sie fordern bessere Arbeitsbedingungen und mehr Geld in den Bereichen Reinigung, Küche und Logistik. Grund für die heutigen neuen Proteste sind die Reformpläne im Bundesgesundheitsministerium.
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15: Ein Ausflug unter Motorradfreunden hat am Samstagabend bei Pollenfeld ein unschönes Ende genommen. Die Gruppe aus Rotfuhr Richtung Kinding, ein 73-jähriger Harley-Fahrer, kam dabei nach rechts von der Straße und fiel über die Leitplanke ins Gebüsch. Der Schwerverletzte wurde mit dem Rettungshubschrauber ins Klinikum nach Ingolstadt geflogen. Die Jura-Hochstraße war für mehrere Stunden gesperrt. Die umliegenden Feuerwehren leiteten den Verkehr um. Ungewöhnliches Hindernis für Autofahrer auf der B16 bei Burgheim. Am Samstagnachmittag blockierten Kartoffeln die Bundesstraße. Die fielen von einem LKW, der von der Fahrbahn abkam. Vermutlich war er zu schnell unterwegs. Der Brummifahrer wurde zum Glück nur leicht verletzt. Wegen der umfangreichen Aufräumarbeiten war die B16 Höhe Burgheim mehrere Stunden komplett gesperrt. Der Verkehr wurde großräumig umgeleitet. Der Schaden liegt geschätzt bei rund 80.000 Euro.
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0: 209. Wir gucken auf die A9 Richtung Nürnberg. Zwischen Greding und Hilpoltstein, da laufen Bergungsarbeiten. Da ist der rechte Fahrstreifen gesperrt. Dort, wo es geht, klar, eine gute und sichere Fahrt.
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0: Wie gibt's?
11: Servus, der Holger ist da. Ich habe einen Blitzer für euch. Und zwar steht er in der Manchinger Straße stadtauswärts beim Porsche-Händler.
0: Vielen Dank, Holger. Und es wird auch noch geblitzt. Ingolstadt, Pascalstraße im GVZ Richtung Tankstelle. Achtung, Tempo 30 ist da angesagt. Und wenn ihr auch noch was habt, Staus und Blitzer, meldet ihr jederzeit mit der Radio-Innenverkehrshotline. Das ist die 0841 300 und dreimal die 9. Danke.
16: Radio und jetzt mit einer kleinen Wetterwohlfühlumarmung an diesem Montag. Es geht noch heute hoch auf angenehme 21 Grad. Aktuell messen wir 16 Grad in Ingolstadt, Irgersheim. In Pfaffenhofen bei der Skaterhalle sind es 15 Grad. Die Sonne, die schaut immer wieder durch die Wolken durch. Es ist ein bisschen windig noch heute, aber den ganzen Tag über trocken. Das ist ja mal das Wichtigste. Das auch in der Nacht. Dann bei um die 11 Grad und da auch viele Wolken mit dabei. Genauso wie morgen der Radio in Wettertrend. Da ist der Himmel noch ein bisschen bedeckter als heute. Es ist meistens trocken bei bis zu 22 Grad. Richtig warm und richtig sommerlich wird es dann wieder ab Mittwoch.

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2: Guten Morgen.
3: Hi, 3 Weltrekorde bei einer Zaubershow. Das ist der absolute Wahnsinn. Und das klingt ja nach den Ehrlich Brothers, nach den Zauberern. Und das sind ja die Zauberer der Superlative, wenn man so will.
2: Ja, und womit sie die Rekorde aufgestellt haben, hört ihr gleich in der Radio im Promi-Welt. Jetzt hört ihr aber erstmal Taylor Swift mit Upper Light.
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0: Radio N mit Green Day und The Boulevard of Broken Dreams um 12 nach 9 und wir kommen direkt zu den Promi-News und sehen, nicht nur die deutschen Fußballer haben abgeliefert, sondern auch die deutschen Zauberer.
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0: Die Zauber-Superstars haben richtig abgeliefert. Die Ehrlich Brothers, Andreas und Chris, bei ihrer Show in Frankfurt am Samstag 3 Weltrekorde. Die meisten Zuschauer bei einer Zaubershow, über 41.000. Das längste geknüpfte Freundschaftsband der Welt mit über 12,5 Kilometern. Und das größte Bühnenrequisit, das je für eine Zaubershow gebaut wurde. Der Roboter Titan, fast 18 Tonnen schwer, über 8 Meter hoch. So einer war in meinem Zauberkasten damals nicht dabei.
3: Komisch. Schauen wir jetzt zum Diät-Tipp von Tokyo Hotel. Schlagzeuger Gustav hat ja bei Let's Dance mitgemacht und dabei in 3 Monaten 10 Kilo abgenommen, hat er jetzt erzählt. Aber er behält seine Hosen, falls er sie mal wieder brauchen sollte. Ja, der Gustav, der weiß halt, was ein Jojo ist.
0: Und der gute Rod Stewart setzt klare Prioritäten, hätte eigentlich Freitagabend ein Konzert in San Diego in den USA gehabt, aber abgesagt eine Dreiviertelstunde vor Beginn wegen einer Nasennebenhöhlenentzündung, heißt es. Und der gute Rod meldet sich kurz darauf aus dem Privatchat unterwegs nach Boston mit der Family, um da seine Schotten bei der WM gegen Haiti anzuschauen. Zur Strafe haben sie dann einen krampfhaften 1:0-Sieg gesehen.
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Radio N mit Katy Perry und Skip Marley um 20 nach 9 und Abstand halten auf der A9 Richtung München, Höhe Parkplatz Barerweiher. Da läuft eine Abstandsmessung, hat uns der Holger gemeldet. Vielen Dank. Und wenn ihr noch was habt, die Radio N Verkehrshotline ist die 0841 300 und dreimal die 9. Danke.

0: Radio N mit Miles Smith und Stay If You Wanna Dance um 9.27 Uhr und in der nächsten halben Stunde unter anderem alle Farben mit ihrem Hit Baby Goodbye. Für mehr Vielfalt sorgen Man at Work und Down Under.
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0: Radio in am Montagmorgen um kurz vor 9:30 und US-Präsident Trumps 80. Geburtstag. Wahrer Fiebertraum mitten im Käfigkampf. Spektakel direkt vom Weißen Haus. Mehr als 4000 Zuschauer haben da die Kämpfe auf dem Gelände des Amtssitzes verfolgt. Darunter klar Kabinettsmitglieder, Trumps Familie und auch Mark Zuckerberg.
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10: Sie sind absolute Allrounder und arbeiten professionell in landwirtschaftlichen Betrieben und ländlichen Haushalten. Dorfhelferinnen und Dorfhelfer. Das ist ein Vollzeitjob. Dafür braucht es eine Hauswirtschaftsausbildung oder ein Studium und eine zweijährige Fortbildung. Aber wie genau läuft das Ganze ab? Am 7. Juli habt ihr in Pfaffenhofen die Möglichkeit, in den Unterricht reinzuschnuppern und mit Lehrkräften und Studierenden ins Gespräch zu kommen. Anmelden könnt ihr euch für den Infotag rund um Dorfhelfer noch innerhalb dieser Woche. Der Link dazu ist auf unserer Homepage. Verena Paulik, Radio Inn in Pfaffenhofen.
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12: Toller Einsatz für die Allgemeinheit. Das Trainee-Team der Stadt Ingolstadt hat in die Hände gespuckt und den Spielplatz am Stadtteiltreff aufgewertet. Sie haben Graffitis entfernt und die Geräte mal ordentlich geputzt. Außerdem haben die jungen Menschen den Wasserspielplatz gerade rechtzeitig vor dem Sommer repariert. So ist im Piusviertel mit viel Engagement und Zusammenarbeit ein freundlicherer Ort für Kinder und Familien entstanden. Furkan Beuratz, Radio Inn in Ingolstadt.
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0: So, wir gucken einmal auf die A9 Richtung Nürnberg zwischen Lenting und Denkendorf. Hier 2 Kilometer Stau, da dauert es momentan eine Viertelstunde länger. Und dann nochmal zwischen Greding und Hilpoltstein, da laufen Bergungsarbeiten. Dort ist

0: rechte Fahrstreifen gesperrt.
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2: Hallo, hier ist der Hans. Wisst ihr schon, dass über der Autobahnbrücke Richtung Manchinger Straße ein brauner Teddy steht, der macht schöne Fotos?
0: Ja. Nö, Hans, wusste man nicht. Jetzt wissen wir es aber dank dir. Außerdem noch eine Abstandsmessung auf der A9 Richtung München, Höhe Parkplatz Barer Weiher und Ingolstadt-Pascalstraße im GVZ Richtung Tankstelle Tempo 30. Ja, und Manchinger Straße auswärts wird auch geblitzt. Habt ihr noch was gesehen? So wie Hans oder wie Holger? Dann einfach mal anrufen oder eine WhatsApp schicken. Die Radio in Verkehrshotline ist die 0841 300 und dreimal die 9. Danke.
3: Und jetzt das Radio Innenwetter am Tag der Macht des Lächelns und das Wetter lächelt uns absolut an. Es ist mega angenehm, 21 Grad heute die Spitzentemperatur. Aktuell messen wir noch 16 Grad in Ingolstadt beim Donau City Center und auch bei euch in Garenbach. Die Sonne schaut heute immer wieder vorbei zwischen den Wolken, die schon auch relativ dicht am Himmel sind. Es ist windig, aber den ganzen Tag trocken, auch in der Nacht, da dann bei Tiefstwerten um die 11 Grad. Der Radio Innenwetter Trend. Morgen auch nochmal ordentlich bedeckter Himmel, meistens ist es trocken hier und da mal ein Tropfen dabei bei bis zu 22 Grad. Und ab Mittwoch, ey, da wird's richtig sommerlich, richtig schön.

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2: Guten Morgen.
3: Morgen.
2: Na, was macht ihr so im Kino? Popcorn essen? Lachen? Telefonieren? Was? Ratschen?
3: Stricken? Ja, Blockbuster schauen und dabei stricken. Genau das gibt's heute im Neuburger Kinopalast. Bei welchem Film Premiere ist für die Moviemaschen? Darüber sprechen wir nach mehr Hits, mehr Vielfalt. Alanis Morissette mit Ironic ist dabei und jetzt für euch Ed Sheeran und Sophia.
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0: Sie hat auch einen Auftritt bei der WM. Alanis Morissette hier bei Radio N mit Ironic um gleich 20 vor 10. Stricken, sticken oder häkeln, Handarbeit als Hobby ist wieder richtig beliebt, aber meistens sitzt man dabei doch allein zu Hause. Martina Turner, Inhaberin von Martinas Wollstube aus Nassenfels, möchte das ändern. Sie hatte die Idee vom Strickkino und ist damit zu Kinobetreiber Roland Harsch gegangen.
1: Ich bin auf ihn drauf zugekommen, weil es Strickkinos schon in mehreren großen Städten gibt und ich von meinen Kundinnen auch darauf angesprochen worden bin, ob es nicht bei uns in der Gegend auch sowas geben könnte. Und der Herr Harsch hat sich auf dieses Projekt eingelassen.
2: Erstes Event der Movie Maschel ist am kommenden Montagabend, also heute im Neuburger Kinopalast. Um 19.30 Uhr läuft dann sehr passend der Schafskrimi Glen Kill. Damit die Strickbegeisterten auch noch was sehen, ist es im Kino nicht ganz dunkel. Und von Martina Turner gibt es noch einen Tipp.
1: Ich persönlich würde jetzt nicht komplizierte Sachen zum Stricken mitnehmen, sondern einfach was, wo man nicht dabei denken muss, wo man nur geradeaus stricken muss. Und sich auch nebenbei auf den Film konzentrieren kann. Keine Muster, keine Abketten, keine Farbwechsel, nichts Kompliziertes.
2: Movie-Maschen im Kino stricken, heute im Kinopalast Neuburg. Die Aktion kostet nur den ganz normalen Kinoeintritt.
0: Und es scheint ein Erfolg zu werden, denn es sind einige Dutzend Tickets für fleißige Strickerinnen und Stricker reserviert. Eine Wiederholung wird es am Mittwoch, den 22. Juli, geben, dann mit Der Teufel trägt Prada 2.
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Alle Farben und Baby Goodbye um 9.47 Uhr und ab Mittwoch wird's wieder richtig schön, bestes Ausflugswetter. Dann locken nicht nur kurze Hosen, sondern auch schöne Ausflüge. Aber wohin soll's gehen? Wir haben Inspo für euch. 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

0: Radio N mit einem der besten Songs von den Imagine Dragon Thunder um 9.56 Uhr. Und klar, auch nach 10. Mehr Hits, mehr Vielfalt. Dann unter anderem eine Band, die nie fehlen darf. Ja, Queen, we are the champions. Singen wir Deutschen hoffentlich nach der Weltmeisterschaft und... bisschen Funky Music von Bruno Mars, I Just Might.
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0: Radio N am Montagmorgen um kurz vor 10. Die Bundeswehr ist ab heute wieder im Landkreis Pfaffenhofen unterwegs, wo die Truppenübungen genau stattfinden. Das haben wir um kurz nach 10 für euch.
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14: Ich bin Christian Augustin. Spannend wird es heute in Frankreich. In Evian beginnt der G7-Gipfel. Das Hauptthema ist ganz klar der Friedensdeal der USA mit dem Iran. Zustimmung zum Abkommen kommt nicht nur von Bundeskanzler Friedrich Merz, sondern auch von den Regierungen aus Großbritannien und Italien. Alle sind sich einig, dass der Iran keine Atomwaffen haben darf. Außerdem kündigte Frankreichs Präsident Emmanuel Macron Gespräche für eine dauerhafte Öffnung der Straße von Hormuz an. Traumstart für die deutsche Fußballnationalmannschaft in die Weltmeisterschaft. Im ersten Gruppenspiel siegte die DFB-Auswahl gegen Curaçao mit 7:1. Außerdem spielten Elfenbeinküste Ecuador 1:0, Niederlande Japan 2:2 und heute früh unserer Zeit Schweden-Tunesien 5:1. Die deutsche Mannschaft ist am kommenden Samstag wieder dran, dann mit dem zweiten Gruppenspiel gegen die Elfenbeinküste. Urteil in Norwegen. Der Sohn der norwegischen Kronprinzessin ist zu 4 Jahren Gefängnis verurteilt worden. Marius Borg-Heuby stand wegen vieler Straftaten vor Gericht, unter anderem wegen Vergewaltigung, Drogen- und Verkehrsvergehen. Die Staatsanwaltschaft forderte ursprünglich eine längere Strafe, und zwar mehr als 7 Jahre Gefängnis.
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14: Im Landkreis Pfaffenhofen ist man es schon fast gewohnt. Ab heute sind nochmal Truppen der Bundeswehr unterwegs. Die Übungen betreffen unter anderem Gebiete bei Münchsmünster, Vohburg, Manching und Wolnzach. Die Soldatinnen und Soldaten verwenden auch Manövermunition. Es kann also knallen, teilweise auch in der Nacht. Die Truppenübungen im Landkreis Pfaffenhofen dauern fast 2 Wochen lang.
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15: Im Herzen Bayerns liegen uns momentan keine größeren Störungsmeldungen vor.
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16: Blitzer steht in Ingolstadt in der Niederstimmer Straße, statt auswärts fahrend.
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16: In Ingolstadt am Paradeplatz momentan nur 12 Grad, auch in Neuburg am Marienbrunnen magere 12 Grad. Und das gleiche messen wir momentan in Oberstimm im Landkreis Pfaffenhofen. Hüpft heute Nachmittag mit euren Kindern nochmal in jede Pfütze, die da draußen ist. Und von Pfützen wird es nochmal viele geben, denn es kommt von oben immer wieder frischer Regen nach. Das heute bei Höchstwerten von um die 16 Grad. Der Wettertrend. Sonnenschein ist in Sicht. Ab morgen wird es deutlich trockener und auch wieder viel freundlicher. Lange Zeit zeigt sich da die Sonne. Und da geht es bei den Temperaturen gleich wieder nach oben bis zu 25 Grad. Und so schön geht es dann auch erstmal bei uns in der Region weiter.
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2: Übermorgen, also am Mittwoch, gibt es in Pfaffenhofen ein interreligiöses Friedensgebet. Treffpunkt ist um 19.30 Uhr am Baum der Religionen im Bürgerpark. Die musikalische Gestaltung übernimmt der Gospelchor Joyful Noise. Nashville, Folk und Punk. Diese ungewöhnliche musikalische Mischung gibt es am kommenden Freitag in Ingolstadt. Bei Kiss the Quiche spielt John Steen Jr. aus den USA für euch. Ein Mann, seine Gitarre, seine Songs und seine Geschichten. Sein Konzert beginnt am Freitag um 20 Uhr. Einlass im Quiche im Zehnthof ist schon eine Stunde früher. Der Eintritt ist frei. Freitag sollte die Freilichtsaison des Ingolstädter Stadttheaters mit der Premiere des Klassikers Der Graf von Monte Cristo beginnen. Aber krankheits- und wetterbedingt ist die Premiere auf den 25. Juni verschoben worden. Bis zum 27. Juli gibt es zahlreiche weitere Vorstellungen. Der Vorverkauf läuft schon. Am kommenden Samstag lädt der Bund Naturschutz Reichertshofen zu einer Sommerwanderung ins Feilenmoos ein. Gedacht ist die Aktion für Kids im Alter von 7 bis 10 Jahren. Start ist der Parkplatz am Fuchsbräu im Feilenmoos am Samstag um 14 Uhr und gemeinsam geht es dann zum Seerosenweiher. 3 Expertinnen und 3 Hundemädels begleiten die Kids auf der 3-stündigen Tour und erklären die Natur. Der Ausflug ist kostenlos, die Teilnehmerzahl ist auf 12 begrenzt. Deshalb schnell anmelden beim Bund Naturschutz Pfaffenhofen.
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9: Kurz vor 10:30 und wir gucken auf die A9 Richtung Nürnberg. Zwischen Greding und Hilpoltstein, da laufen Bergungsarbeiten. Da ist der rechte Fahrstreifen gesperrt. Dort, wo es geht, gute und sichere Fahrt. Beobachten.
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9: Gibt's einmal Ingolstadt-Manchinger Straße auswärts kurz nach der Autobahn und eine Abstandsmessung auf der A9 Richtung München. Höhe Parkplatz Barer Weiher. Und wenn ihr noch was gesehen habt, Staus und Blitzer, könnt, sollt und dürft ihr jederzeit melden mit der Radio Inn Verkehrshotline. Das ist die 0841 300 und dreimal die 9. Danke.
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10: Und das ist doch ein richtig angenehmer Start rein in diese neue Woche. Die Top-Temperatur heute 21 Grad. Aktuell sind wir auch schon bei 17 Grad in Ingolstadt beim Stadttheater und das auch bei euch in Bad Ebenhausen. Die Sonne schaut heute immer wieder durch die Wolkendecke durch. Es ist ein bisschen windig, aber es bleibt den ganzen Tag über trocken. Auch in der Nacht, da dann Tiefstwerte um die 11 Grad. Der Radio- und Wettertrend. Morgen nochmal ähnlich. Es ist noch ein Schnuff bedeckter, also am Himmel. Es ist aber insgesamt trocken meistens und das bei 22 Grad maximal. Ab Mittwoch wird es dann wieder richtig sommerlich.
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2: Die Zauber-Superstars haben richtig abgeliefert. Die Ehrlich Brothers, Andreas und Chris, bei ihrer Show in Frankfurt am Samstag 3 Weltrekorde. Die meisten Zuschauer bei einer Zaubershow, über 41.000. Das längste geknüpfte Freundschaftsband der Welt mit über 12,5 Kilometern. Und das größte Bühnenrequisit, das je für eine Zaubershow gebaut wurde. Der Roboter Titan, fast 18 Tonnen schwer, über 8 Meter hoch. So einer war in meinem Zauberkasten damals nicht dabei.
3: Komisch. Schauen wir jetzt zum Diät-Tipp von Tokyo Hotel. Schlagzeuger Gustav hat ja bei Let's Dance mitgemacht und dabei in 3 Monaten 10 Kilo abgenommen, hat er jetzt erzählt. Aber er behält seine Hosen, falls er sie mal wieder brauchen sollte. Ja, der Gustav, der weiß halt, was ein Jojo ist.
2: Und der gute Rod Stewart setzt klare Prioritäten. Hätte eigentlich Freitagabend ein Konzert in San Diego in den USA gehabt, aber abgesagt eine Dreiviertelstunde vor Beginn wegen einer Nasennebenhöhlenentzündung, heißt es. Und der gute Rod meldet sich kurz drauf aus dem Privatchat unterwegs nach Boston mit der Family, um da seine Schotten bei der WM gegen Haiti anzuschauen. Zur Strafe haben sie dann einen krampfhaften 1:0-Sieg gesehen.
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16: Ich bin Joshua Heise. Wir sollten nicht länger arbeiten, sondern früher. Das schlägt der Vorsitzende der Seniorenunion Hüppe im Zuge der Rentendebatte vor. Schul- und Studienzeiten müssten kürzer und schlanker werden, sagte der CDU-Politiker der Rheinischen Post. Außerdem solle man Migranten vom ersten Tag an möglichst in sozialversicherungspflichtige Arbeit bringen. Das helfe nicht nur dem Sozialstaat, sondern auch der Integration. Im Wintersemester 2025/26 waren an bayerischen Hochschulen rund 401.000 Studierende eingeschrieben. Das waren 2,1% weniger als im Vorjahr. Vor allem die Zahl der Erstis ist deutlich zurückgegangen, nämlich um rund 17%. Das liegt laut Statistischem Landesamt an der Umstellung von G8 auf G9, also wieder 9 statt 8 Jahren Gymnasium. Mit einem Kantersieg ist die deutsche Fußballnationalmannschaft in die WM in Nordamerika gestartet. 7:1 stand es am Ende gegen WM-Neuling Curaçao. Ebenfalls spielten Elfenbeinküste Ecuador 1:0, Niederlande Japan 2:2 und am frühen Morgen Schweden Tunesien 5:1. Das nächste Spiel der DFB-Elf ist am Samstag in Toronto gegen die Elfenbeinküste.
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17: Ich bin Christian Augustin.
1: Ein Ausflug unter Motorradfreunden hat am Samstagabend bei Pollenfeld ein unschönes Ende genommen. Die Gruppe aus Rotfuhr Richtung Kinding, ein 73-jähriger Harley-Fahrer, kam dabei nach rechts von der Straße und fiel über die Leitplanke ins Gebüsch. Der Schwerverletzte wurde mit dem Rettungshubschrauber ins Klinikum nach Ingolstadt geflogen. Die Jura-Hochstraße war für mehrere Stunden gesperrt. Die umliegenden Feuerwehren leiteten den Verkehr um.
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5: Kurz nach 11 am Montag, Vorsicht auf der A9, Nürnberg Richtung München zwischen Allersberg und Hilpoltstein, da liegt ein Reifen auf der Straße. Und auf der A9 München Richtung Nürnberg zwischen Greding und Hilpoltstein, da laufen momentan Bergungsarbeiten, deswegen ist hier der rechte Fahrstreifen gesperrt.
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5: In Ingolstadt in der Manchinger Straße steht der auswärts kurz nach der Autobahn und auf der A9 Richtung München auf der Höhe vom Parkplatz Barer Weiher, da wird der Abstand gemessen.
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5: Aktuell an der Ingolstädter Saturn Arena 17 Grad und da sind sich alle einig, auch in Pfaffenhofen am Bahnhof und in Neuburg am Schloss gerade 17 Grad. Heute wechseln sich Sonne und Wolken ab bei bis zu 24 Grad. Der Wettertrend für morgen sagt dann örtlich am Nachmittag Gewitter an. Sonst wird's ähnlich wie heute. Es wird auch langsam wärmer. Am Mittwoch startet dann die Hitzewelle. 23 bis 29 Grad sind drin.
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8: Nur eine Meldung, die kommt von der A9 München Richtung Nürnberg zwischen Greding und Hilpoltstein. Da laufen aktuell noch die Bergungsarbeiten. Deswegen ist hier der rechte Fahrstreifen gesperrt.
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8: Auf der B16 Richtung Neuburg wird geblitzt zwischen Rhein und Burkhain. Danke, Ralf, fürs Durchgeben.
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8: Heute wechseln sich Sonne und Wolken ab bei bis zu 24 Grad. Der Wettertrend für morgen sagt dann örtlich am Nachmittag Gewitter an. Sonst wird's ähnlich wie heute. Es wird auch langsam wärmer. Am Mittwoch startet dann die Hitzewelle. 23 bis 29 Grad sind drin.
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5: Ich bin Justin Hamm. Knapp die Hälfte der Kinder und Jugendlichen in Deutschland lässt sich von Algorithmen und Influencern zu Online-Käufen verleiten. Das zeigt eine neue DRK-Umfrage zu Mediensucht. Kassenschlager sind demnach vor allem Lifestyle- und Trendprodukte wie Kleidung, Schuhe und Accessoires. Die Forschenden warnen, dass junge Menschen wegen ihrer Entwicklung besonders anfällig für solche Kaufanreize sind. Und wir bleiben bei jungen Menschen. Großbritannien will Social Media für Kinder und Jugendliche unter 16 verbieten. Das hat Premierminister Starmer angekündigt. Er begründet das mit negativen Auswirkungen auf das Wohlbefinden von Kindern. Großbritannien folgt damit dem Beispiel Australiens, das als erstes Land weltweit ein solches Verbot eingeführt hatte. In Deutschland berät aktuell eine Expertenkommission über mögliche Maßnahmen. Um Bayerns Dialekte zu retten, greifen Sprachpfleger zu künstlicher Intelligenz. Der Landesverein für Heimatpflege hat in München ein Projekt gestartet, das in den nächsten 3 Jahren KI im Bayerischen trainieren soll. Dabei soll darauf geachtet werden, dass es nicht nur ein Bayerisch gibt, sondern viele lokale und regionale Varianten. Betreut wird das Projekt von einem Sprachwissenschaftler der LMU München.
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6: Kurz nach 12 auf der A9 München Richtung Nürnberg zwischen Greding und Hilpoltstein. Da laufen aktuell immer noch die Bergungsarbeiten. Deswegen ist hier der rechte Fahrstreifen gesperrt. Und auf der A9 Nürnberg Richtung München zwischen Allersberg und Hilpoltstein. Da steht ein defekter Wohnwagen auf dem Standstreifen.
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6: Einer ist gemeldet und er steht auf der B16 Richtung Neuburg zwischen Rhein und Burgheim.
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6: In Eichstätt am Domplatz 17 Grad, 18 in Schrobenhausen am Rathaus und auch in Ingolstadt am Stadttheater messen wir gerade 18 Grad. Heute und morgen nochmal, ich würde ja sagen, angenehme Temperaturen genießen. Dazu gibt's einen Sonne-Wolken-Mix. Der Radio-In-Wettertrend für morgen sagt dann am Nachmittag örtlich auch mal ein Gewitter an. Ab Mittwoch wird's dann heiß. Viel Sonne, bis zu 29 Grad sind drin.
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6: Wird es denn wieder ein Sommermärchen? Ja, auf das letzte 7:1 folgte ein Weltmeistertitel. Ich sag's ja nur. Hi, ich bin Emily Gingel. Zusammen geht's jetzt durch den Mittag mit aktuellem direkt aus unserer Region von unseren Lokalreportern.
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10: Funken!
11: Papa!
12: Was machen denn die Burgfunken da im Sommer? Ganz einfach, die Faschingsgesellschaft aus Neuburg hat kräftig mitgefeiert am Wochenende auf dem Hofgartenfest. Wie es war, das hört ihr in wenigen Augenblicken hier bei Radio In.
6: Davor aus den 90ern sind Meat Loaf am Start und jetzt Olivia Dean, Man I Need.

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2: Das Schlossfest in Neuburg kennt jeder. Alle 2 Jahre im Sommer geht's rund in der oberen Altstadt. Aber was passiert in den Jahren dazwischen? Da wird natürlich auch ordentlich gefeiert. 3 Tage lang eine Etage tiefer beim Hofgartenfest. Mit Musik, lecker Essen und einer Tradition der Fundradversteigerung. Bei der Gaudi ist Oliver Scholtisek einem alten Bekannten begegnet.
3: Das Rad hat einen riesen Vorteil. Man muss nicht sitzen. Sitzen ist so ungesund und deswegen haben wir den Sattel, den braucht kein Mensch. Und wir starten mit diesem fantastischen Rad.
2: Unser Bernhard Mahler mal nicht an einem Samstag bei Radio Inn am Mikrofon, sondern auf dem Hofgartenfest als Mitorganisator und Versteigerer von Fundrädern.
3: 32,50 zum ersten, zum zweiten und 32,50 zum dritten Verkauf, bitteschön.
2: Rund 1.300 Euro sind reingekommen für den Nachwuchs der Feuerwehr. Ja, wenn Neuburg feiert, dann auch immer ein bisschen sich selbst. Auch der berühmte Rahmfleck stammt natürlich aus Neuburg.
4: Das ist ein Brotteig mit Roggen und Schmand und Speck und Lauchzwieberl. Also dieses Gemisch von dem Brotteig, das Mehl, das gibt es nur bei uns hier am Rahmfleckstand und es wird so nicht verkauft.
2: Ein kulinarischer Pluspunkt. Dazu 2 Bühnen auf 2 Ebenen mit ganz viel Musik und Performance an 3 Tagen. Unter anderem mit dem Neuburger Eigengewächs Clementine Thieves. Bürgerfest, großes Straßenfest oder Open Air. Was macht das Hofgartenfest so besonders?
4: Es ist so wie so ein kleines Schlossfest. Die Buden sind alle wieder ähnlich. Das Flair unter die Bäume.
5: Und dann das abwechslungsreiche Programm. Einfach zusammen hier am Hofgarten den Sommer genießen.
2: Und so geht's in die beleuchtete Nacht am Neuburger Hofgarten. Einfach zum Träumen.
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9: Ich bin Christian Augustin. Im Landkreis Pfaffenhofen ist man es schon fast gewohnt. Ab heute sind nochmal Truppen der Bundeswehr unterwegs. Die Übungen betreffen unter anderem Gebiete bei Münchsmünster, Vohburg, Manching und Wolnzach. Die Soldatinnen und Soldaten verwenden auch Manövermunition. Es kann also knallen, teilweise auch in der Nacht. Die Truppenübungen im Landkreis Pfaffenhofen dauern fast zwei Wochen lang. Teures Pech gestern Abend für eine junge Frau in Neuburg. Die 20-Jährige erwischte in der Sudetenlandstraße beim Rückwärtsfahren auf einem Parkplatz ein Schaufenster. Die Scheibe ging zu Bruch. Der Schaden liegt bei insgesamt rund 4.500 Euro. Warum die Fahranfängerin mit ihrem Auto beim Rangieren gegen das Schaufenster fuhr, ist nicht bekannt. Im Landratsamt Eichstätt ist heute Nachmittag eine Sitzung des Kreisausschusses. Das Gremium beschäftigt sich unter anderem mit Förderungen und Zuschüssen. So plant man beispielsweise Geld aus einem Bundesprogramm für das Hallenbad in Beilngries zu beantragen. Außerdem wird über ein neues Feuerwehrfahrzeug für die Freiwillige Feuerwehr in Lenting beraten. Die Kreisausschusssitzung im Eichstätter Landratsamt startet heute um 14 Uhr. 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
10: Auf der A9 München Richtung Nürnberg zwischen Greding und Hilpoltsteine laufen immer noch die Bergungsarbeiten. Deswegen ist hier weiterhin der rechte Fahrstreifen gesperrt. Und auf der A9 Nürnberg Richtung München zwischen Allersberg und Hilpoltstein, da steht ein kaputter Wohnwagen, der blockierte aber nur den Standstreifen.
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10: Auf der B16 Richtung Neuburg zwischen Rhein und Burgheim wird geblitzt. Danke, Ralf, fürs Durchgeben.
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10: Heute und morgen nochmal, ich würde ja sagen, angenehme Temperaturen genießen. Dazu gibt's einen Sonne-Wolken-Mix. Der Radio-In-Wettertrend für morgen sagt dann am Nachmittag örtlich auch mal ein Gewitter an. Ab Mittwoch wird's dann heiß. Viel Sonne, bis zu 29 Grad sind drin.

0: Zusammen geht's durch den Montagmittag und was war das gestern für ein Spiel? Hat Spaß gemacht zuzugucken. Sind ja viele Tore gefallen, 7:1 gegen Curaçao. Bisschen haben sie mir ja leid getan, weil ich die WM-Neulinge einfach krass sympathisch finde. Die fahren im Schulbus ohne Scheiben zur WM und haben einfach immer ihre Musikbox dabei. Gut, uns hat so ein WM-Auftakt aber auch mal gut getan. Deswegen, wir schauen nach vorne am Samstag gegen die Elfenbeinküste. Dann machen wir einfach so weiter, sieht auch Manuel Neuer so.
1: Also die Spielfreude war da. Jeder, der eingewechselt wurde, hat Energie reingebracht. Ich glaube, man sieht die Geschlossenheit in der Mannschaft. Das war jetzt nicht Brasilien im Halbfinale, das war Curaçao im ersten Spiel. Aber man muss immer einen guten Start haben und den haben wir heute gehabt. Und deshalb sind wir erstmal froh.
0: Und er kennt sich ja aus mit dem Gefühl auf dem Platz bei solchen Spielen. Ist ja nicht seine erste WM. Trotzdem, die Motivation ist hoch, den Titel nach Hause zu bringen.
1: Ich freue mich, wie es jetzt die erste sein würde für mich. So gehe ich das an und entweder liebt man den Fußball oder nicht. Und deshalb ist es was ganz Besonderes für mich auch jetzt heute dieses Turnier zusammen mit der Mannschaft gestartet zu haben. Und ich bin guter Dinge für die nächsten Spiele.
0: Ja, bei so einem Auftakt wie gestern. Am Samstag geht's dann weiter. Deutschland gegen die Elfenbeinküste. Anstoß ist um 22 Uhr. Wir freuen uns drauf.

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21: Ich bin Justin Hamm. Die Gesellschaft wird immer älter und damit gibt es auch immer mehr Demenzerkrankungen. Die AOK Bayern schlägt nun Alarm. Bis 2060 könnte sich die Zahl der Demenzkranken im Freistaat stark erhöhen, von 200.000 auf dann 340.000. Besonders hart trifft es demnach ländliche Regionen, vor allem Teile Unter- und Oberfrankens sowie Niederbayerns. Die gute Nachricht, laut AOK kann einer Demenz oft vorgebeugt werden, durch mehr Bewegung, weniger Rauchen und bessere Behandlung von Herz-Kreislauf-Erkrankungen. Nach jahrelangen Verhandlungen um Fluggastrechte in der EU ist nun klar, es bleibt bei den bisherigen Entschädigungszahlungen bei Verspätungen. Reisende haben damit weiterhin ab 3 Stunden Verspätung unter bestimmten Voraussetzungen Anspruch auf Geld. Vertreter des Europaparlaments haben sich nun offiziell dafür ausgesprochen. Zudem soll eine Sitzplatzreservierung für Kinder neben den Eltern künftig immer kostenlos sein. Außenminister Wadefuhl sieht in dem Rahmenabkommen zwischen den USA und dem Iran eine Chance für die gesamte Region. Der CDU-Politiker warnt aber vor voreiliger Euphorie. Die wichtigsten Punkte für ihn:
22: Es muss klar sein, dass die Straße von Hormuz für die Schifffahrt wieder frei befahrbar ist. Und natürlich muss das Verhandlungsziel in den nächsten 60 Tagen sein, das wirklich gewährleistet ist, dass von dem Iran keine weitere Gefahr ausgeht und insbesondere keine nukleare Bewaffnung in der Zukunft zu befürchten ist.
21: So Minister Wadefuhl. Gewissheit über die Substanz der Einigung erwartet er erst im Verlauf der Woche.
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23: Auf der A9 München Richtung Nürnberg zwischen Greding und Hilpoltsteine laufen immer noch die Bergungsarbeiten. Deswegen ist hier weiterhin der rechte Fahrstreifen gesperrt. Und auf der A9 Nürnberg Richtung München zwischen Allersberg und Hilpoltstein, da steht ein kaputter Wohnwagen, der blockierte aber nur den Standstreifen.
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23: Gerade sind keine gemeldet.
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23: 20 Grad aktuell am Ingolstädter Westpark, auch am Neuburger Oswaldplatz 20 Grad und in Pfaffenhofen an der Skaterhalle auch da 20 Grad. Auch am Nachmittag ein Mix aus Sonne und Wolken, dazu bleibt es heute trocken, sonst ist es nur etwas windig. Der Wettertrend für morgen sagt am Nachmittag vereinzelt Regen und Gewitter an, dazu steigen die Temperaturen langsam an auf bis zu 24 Grad. Am Mittwoch dann teils bewölkt, teils sonnig bei bis zu 27 Grad.
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23: Hi, ich bin Emily Gingel. Jetzt noch schnell einen Kaffee holen, bevor es wieder rangeht. Zusammen geht's durch den Montagmittag. Und unsere Lokalreporter, die wissen, was abgeht, hier vor der Tür bei uns in der Region.
11: Seit vergangener Woche rollt der Ball bei der Fußball-Weltmeisterschaft. Auch die deutsche Mannschaft war schon dran. Mit den Anstoßzeiten war das ja noch ganz gut, aber das könnte demnächst anders werden. Unser Thema gleich hier bei Radio Inn.
23: Und jetzt mit Schwung geht's rein in die neue Stunde an Break My Heart von Toni Braxton, gleich nach der aktuellen von Teddy Swims, Mr. Know It All.

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2: So, Spiel Nummer 1 ist erstmal abgehakt. Am 7:1 der DFB-Elf gegen Curaçao gibt's wirklich nichts zu meckern. Das Gute für alle Zuschauer bei uns, Anpfiff war schon um 19 Uhr. Das bleibt aber nicht so. Die nächsten Deutschland-Termine und viele andere Megaspiele sind eher was für Nachteulen. Das wissen auch Lutz Gerling von Radio Inn und seine beiden Nachwuchskicker Leo und Niki.
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6: Heute das Thema die Anstoßzeiten.
7: Wir haben viel mit unseren Eltern diskutiert. Wir dürfen alle Deutschlandspiele anschauen.
8: Und die meisten Wochenendspielen, kommt auch drauf an, ob sie uns interessieren. Und wenn sie nicht Sonntag um 21 Uhr sind, weil wir am nächsten Tag in die Schule gehen müssen.
6: Das ist ein guter Punkt. Ich glaube, Deutschland spielt auch spätestens um 22 Uhr. Kann das sein?
8: Ja, es kommt halt drauf an, ob sie, wie weit sie kommen. Wir tippen auf Finale. Aber wenn sie halt, wenn ein Achtelfinale sehr spät ist, dann müssen wir halt nochmal ran am Diskutieren.
6: Also, ihr meint, ihr könnt bei euren Mamas und Papas 3 Uhr Anschlusszeit auch rausholen zur Not?
7: Easy. Bei unserem Papa easy, aber bei unserer Mama nicht so.
6: Jetzt zur Not vorschlafen, oder geht er um 6 Uhr ins Bett, steht um 3 Uhr wieder auf zum Anpfiff und dann ab in die Schule.
7: Ja, so ist es.
6: Das klingt nach einem Plan.
7: Und das Finale dürfen wir auf jeden Fall an.
8: Ja, egal welche Beteiligung.
6: Soll ich euch was sagen? Als ich so alt war wie ihr, 1998 die WM, war Anpfiff um 21 Uhr das Finale und ich durfte es nicht anschauen. Könnt ihr euch das vorstellen?
7: Hart.
6: Okay, bei euch sieht es definitiv besser aus.
7: Ja, auf jeden Fall.
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4: Ich bin Christian Augustin. Im Landkreis Pfaffenhofen ist man es schon fast gewohnt. Ab heute sind nochmal Truppen der Bundeswehr unterwegs. Die Übungen betreffen unter anderem Gebiete bei Münchsmünster, Vohburg, Manching und Wolnzach. Die Soldatinnen und Soldaten verwenden auch Manövermunition. Es kann also knallen, teilweise auch in der Nacht. Die Truppenübungen im Landkreis Pfaffenhofen dauern fast 2 Wochen lang. Teures Pech gestern Abend für eine junge Frau in Neuburg. Die 20-Jährige erwischte in der Sudetenlandstraße beim Rückwärtsfahren auf einem Parkplatz ein Schaufenster. Die Scheibe ging zu Bruch. Der Schaden liegt bei insgesamt rund 4.500 Euro. Warum die Fahranfängerin mit ihrem Auto beim Rangieren gegen das Schaufenster fuhr, ist nicht bekannt. Im Landratsamt Eichstätt ist heute Nachmittag eine Sitzung des Kreisausschusses. Das Gremium beschäftigt sich unter anderem mit Förderungen und Zuschüssen. So plant man beispielsweise Geld aus einem Bundesprogramm für das Hallenbad in Beilngries zu beantragen. Außerdem wird über ein neues Feuerwehrfahrzeug für die Freiwillige Feuerwehr in Lenting beraten. Die Kreisausschusssitzung im Eichstätter Landratsamt startet heute um 14 Uhr. 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
5: Auf der A9 München Richtung Nürnberg zwischen Ingolstadt Süd und Ingolstadt Ost ist gerade etwas mehr los, deswegen hier 2 Minuten plus. Und auf der A9 Nürnberg Richtung München zwischen Allersberg und Hilpoltstein, da steht ein kaputter Wohnwagen, der blockiert da aber nur den Standstreifen.
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5: Gerade sind da keine gemeldet.
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5: Auch am Nachmittag ein Mix aus Sonne und Wolken. Dazu bleibt es heute trocken, sonst ist es nur etwas windig. Der Wettertrend für morgen sagt am Nachmittag vereinzelt Regen und Gewitter an. Dazu steigen die Temperaturen langsam an auf bis zu 24 Grad. Am Mittwoch dann teils bewölkt, teils sonnig bei bis zu 27 Grad.

0: Rein geht's in die neue Woche mit heißen Aussichten. Und damit meine ich nicht die Frauen und Freundinnen der DFB-Elf, die letzte Nacht eingeflogen wurden. Nee, eine Hitzewelle kommt auf uns zu. Kai Zorn aus der Wetterredaktion. Es wird im Laufe der Woche ordentlich heiß, oder?
1: Ja, es wird ziemlich schnell sehr heiß werden. Der Dienstag ist noch gedämpft. Da ziehen kompakte Wolken mit Wind über uns hinweg. Die Wolken gehören zu einer Warmfront und gelegentlich fällt etwas Regen. Die Nachmittagswerte erreichen so 17 bis maximal 24 Grad. Am Mittwoch sind es schon 20 bis über 25 Grad. Mit immer mehr Sonnenschein und sehr sonnig werden der Donnerstag und der Freitag, wobei am Freitagabend wahrscheinlich schon erste, teilweise heftige Hitzegewitter dabei sind. Und die Temperaturen machen einen gewaltigen Sprung nach oben und liegen am Freitag bei 30 bis 37 Grad.
0: Eieiei, und auch das Wochenende wird ja ordentlich warm. Wie geht's denn danach weiter?
1: Das ist momentan noch recht schwierig zu beantworten, weil ein paar Modellberechnungen würden es heiß lassen mit Temperaturen jenseits der 30 Grad, viel Sonne und einzelnen Gewittern. Die meisten Modellberechnungen gehen dann wieder zurück auf eine leicht wechselhafte Wetterlage, wo wir mal 25 bis über 30 Grad bekommen, dann wieder so 18 bis 25 Grad, mal mit mehr Sonnenschein, mal mit mehr Schauen und Gewittern. Also typisch mitteleuropäisches, leicht wechselhaftes Sommerwetter. Das ist momentan die wahrscheinlichste Variante.
0: Ja, also ein bisschen Abkühlung wäre dazwischen ja gar nicht mal so schlecht. Jetzt freuen wir uns erstmal auf Sommersonne pur. Zusammen geht's durch die Woche. Jetzt weiter mit mehr Hits und mehr Vielfalt.

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19: Ich bin Justin Hamm. In Kitas und Schulen macht sich der Geburtenknick bemerkbar. Wie aus dem nationalen Bildungsbericht hervorgeht, sinkt die Zahl der in Kitas betreuten Kinder unter 3 Jahren erstmals auch in Westdeutschland. Ab dem Schuljahr 2027/28 seien abnehmende Schülerzahlen an den Grundschulen zu erwarten, auch weil weniger Menschen zuwandern als zuletzt. Aber auch wenn weniger Kinder nachkommen, rechnen die Experten weiter mit Betreuungslücken für unter 3-Jährige. Eine weitere Entwicklung der alternden Bevölkerung: Es gibt immer mehr Demenzerkrankungen. Die AOK Bayern sagt, bis 2060 verdoppelt sich die Zahl der Erkrankungen fast. Ländliche Gebiete trifft es demnach stärker als Städte. Der Prognose zufolge könnte der Anteil von Menschen mit Demenz etwa im Landkreis Kronach bei bis zu 4,1% liegen. Nach dem Rahmenabkommen zwischen den USA und dem Iran sinkt der Ölpreis. An den Spritpreisen hierzulande erkennt man diesen Trend noch nicht, sagt der ADAC. Niedrigere Ölpreise würden nicht im angemessenen Umfang weitergegeben, so die Experten. Das sollte rasch passieren. Ende des Monats läuft dann der Tankrabatt aus, dann wird es Stand jetzt ohnehin wieder teurer. Im EU-Parlament ist nun alles klar, die Reform der Fluggastrechte steht. Erstmal die wichtigste Nachricht für Passagiere: an den Entschädigungen für Verspätungen ändert sich nichts. Dieter Ebeling, welche Änderungen gibt es denn?
1: Künftig müssen im Netz alle Preise das Handgepäck enthalten, also Klarheit und Transparenz. Kleine Fortschritte am Rande, Schreibfehler in Namen auf Tickets können kostenlos korrigiert werden in Zukunft und Kinder brauchen für Platzreservierung neben den Eltern nichts zu zahlen.
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14: Auf der A9 München Richtung Nürnberg zwischen Ingolstadt Süd und Ingolstadt Ost, da ist dichter Verkehr, deswegen dauert es hier gerade einen Moment länger, sonst normaler Verkehr. Gute Fahrt euch.
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14: Gerade sind keine gemeldet.
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20: In Ingolstadt an der Tilly-Kaserne 26 Grad, in Pfaffenhofen beim Fernmeldebunker 25 Grad und in Dicklishausen im Landkreis Neuburg-Schrobenhausen momentan auch 25 Grad.
14: Am Nachmittag wechseln sich weiter Sonne und Wolken ab. Der Wind frischt etwas auf, sonst erreichen die Höchstwerte bis zu 23 Grad. Der Wettertrend für morgen sieht ähnlich aus. Am Nachmittag kann es vereinzelt regnen. Örtlich gibt's Gewitter. Ab Mittwoch wird's richtig heiß. Bis zu 27 Grad sind drin.
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2: Übermorgen, also am Mittwoch, gibt es in Pfaffenhofen ein interreligiöses Friedensgebet. Treffpunkt ist um 19.30 Uhr am Baum der Religionen im Bürgerpark. Die musikalische Gestaltung übernimmt der Gospelchor Joyful Noise. Nashville, Folk und Punk. Diese ungewöhnliche musikalische Mischung gibt es am kommenden Freitag in Ingolstadt. Bei Kiss the Quiche spielt John Steen Jr. aus den USA für euch. Ein Mann, seine Gitarre, seine Songs und seine Geschichten. Sein Konzert beginnt am Freitag um 20 Uhr. Einlass im Quiche im Zehnthof ist schon eine Stunde früher. Der Eintritt ist frei. Freitag sollte die Freilichtsaison des Ingolstädter Stadttheaters mit der Premiere des Klassikers Der Graf von Monte Cristo beginnen. Aber krankheits- und wetterbedingt ist die Premiere auf den 25. Juni verschoben worden. Bis zum 27. Juli gibt es zahlreiche weitere Vorstellungen. Der Vorverkauf läuft schon. Am kommenden Samstag lädt der Bund Naturschutz Reichertshofen zu einer Sommerwanderung ins Feilenmoos ein. Gedacht ist die Aktion für Kids im Alter von 7 bis 10 Jahren. Start ist der Parkplatz am Fuchsbräu im Feilenmoos am Samstag um 14 Uhr und gemeinsam geht es dann zum Seerosenweiher. Drei Expertinnen und drei Hundemädels begleiten die Kids auf der dreistündigen Tour und erklären die Natur. Der Ausflug ist kostenlos, die Teilnehmerzahl ist auf 12 begrenzt. Deshalb schnell anmelden beim Bund Naturschutz Pfaffenhofen.
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1: Am Nachmittag wechseln sich weiter Sonne und Wolken ab. Der Wind frischt etwas auf, sonst erreichen die Höchstwerte bis zu 23 Grad. Der Wettertrend für morgen sieht ähnlich aus. Am Nachmittag kann es vereinzelt regnen. Örtlich gibt's Gewitter. Ab Mittwoch wird's richtig heiß. Bis zu 27 Grad sind drin.
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2: Radio in hier, es ist Montag und aufgemerkt heißt's nochmal in Teilen des Landkreises Pfaffenhofen ab heute, weil es laufen Truppenübungen der Bundeswehr. Was da genau dahinter steckt und wo man die Augen aufhaben sollte, sprechen wir drüber in den Regionalnachrichten um halb.
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4: Ich bin Justin Hamm. Wie gut oder schlecht die eigenen Bildungschancen sind, hängt in Deutschland nach wie vor stark davon ab, wo und wie jemand aufgewachsen ist. Das zeigt einmal mehr der nationale Bildungsbericht. Bildungsministerin Prien beschrieb es so.
5: Die Bildungsschere ist zu, wenn ein Kind auf die Welt kommt, und sie öffnet sich dann bis zur Einschulung und dann wird sie nur noch unwesentlich geschlossen.
4: Am schlechtesten stehen die Chancen demnach für Kinder von Alleinerziehenden oder mit Migrationshintergrund. Das EU-Parlament und die Mitgliedstaaten haben eine Reform der Fluggastrechte beschlossen. Neu ist, Flugpreise müssen künftig inklusive Handgepäck angezeigt werden. Außerdem dürfen Airlines keine Gebühren von Eltern verlangen, damit Kinder im Flieger neben ihnen sitzen. Entschädigungen bei Verspätungen bleiben wie bisher. Je nach Flugstrecke gibt es ab 3 Stunden Verspätung 250 bis 600 Euro. Das Rahmenabkommen zwischen den USA und dem Iran zum Ende des Kriegs ist gerade erst verkündet. Schon spricht US-Präsident Trump neue Drohungen aus. Sollten die Atomverhandlungen mit Teheran scheitern, würden die USA den Iran wieder angreifen und, so Trump, zu Wächtern des Nahen Ostens werden. Das Abkommen soll am Freitag in der Schweiz unterzeichnet werden. Um Bayerns Dialekte zu retten, greifen Sprachpfleger zu künstlicher Intelligenz. Der Landesverein für Heimatpflege hat in München ein Projekt gestartet, das in den nächsten 3 Jahren KI im Bayerischen trainieren soll. Dabei soll darauf geachtet werden, dass es nicht nur ein Bayerisch gibt, sondern viele lokale und regionale Varianten. Betreut wird das Projekt von einem Sprachwissenschaftler der LMU München.
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2: 2 nach 3, aktuell normaler Verkehr auf den Straßen in der Region. Stau oder Blitzer, wenn ihr seht, anrufen oder WhatsApp schicken, wir sagen es weiter. 0841 300 3x die 9. Als Radio in Wetter nochmal eine kleine Verschnaufpause. Ja, freundlich, trocken und ziemlich angenehm, ehe es im Laufe der Woche wirklich heiß werden soll. Aktuelle Temperaturen 20 Grad Mindelstetten, 21 Grad Ehekirchen. Dazu Sonnenschein mit ein paar Wolken. Die werden weniger, vor allen Dingen Richtung Abend und Nacht. Tiefstwerte dann zwischen 8 und 11 Grad. Morgen der Dienstag ziemlich wechselhaft, verbreitet auch mit Wolken und am Nachmittag lokal möglich, dass kurze Schauer und Gewitter durchziehen. Vielerorts bleibt es aber auch trocken, Tageshöchstwerte 22 bis 24 Grad und der Radio in Wetter trennt der Mittwoch. Sonne und Wolken im Wechsel mit badetauglichen 27 Grad.
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2: Einen schönen Montagnachmittag zusammen und Donald Trump. Der hatte gestern 80. Geburtstag. Na, Glückwunsch, ja. Und wir schauen in dieser Woche aber lieber auf Dinge, die uns Spaß machen, ja. Was die Woche alles bringt in Ingolstadt und der Region. Unser Thema nach mehr Hits, mehr Vielfalt. Gleich mit Toploader. Dancing in the Moonlight. Und hier ist Lady Gaga, hier ist Abracadabra. Schönen Nachmittag.

Toploader um 10 nach 3. Das ist Radio Inder, Verkehrsservice, Vorsicht, Gefahrenmeldung, die A9 Richtung München. Zwischen Manching und Langenbruck. Gegenstände, ein Plastikteil auf der Fahrbahn. Fuß vom Gas und gut und sicher ankommen mit Klock, Klock, tiefenentspannt durch den Straßenverkehr. Out of the Dark bei Radio Inder. Schönen Nachmittag.

0: Out of the Dark von Clock Clock, das ist euer Montagnachmittag Radio in um 3:15. Der Sommer nimmt langsam wieder Fahrt auf. Am 21. ist dann auch offizieller Sommerstart. Super Timing und dazu passend geht's bei uns auch heftig ab. Oliver Scholtisek weiß wann und wo.
1: Und die beste Nachricht gleich zu Beginn. Es ist wieder da. Das Schrobenhausener Schrannenfest feiert Comeback. Ab dem kommenden Freitag heißt es 3 Tage Party in der Altstadt. Bereits am Nachmittag steigt das On-Campus-Festival an der TH Ingolstadt in den ersten Tag. Gechillte Stimmung und viel Musik bei freiem Eintritt. Das geht dann am Samstagabend weiter. Und nicht vergessen, dann um 21 Uhr ist auch das nächste WM-Spiel der Deutschen gegen die Elfenbeinküste.
0: Ja, Fußball ist überall, aber auch die Kultur kommt nicht zu kurz. Wir schauen nach Pfaffenhofen.
1: Der Pfaffenhofener Kultursommer geht in die 2. Runde. Am Freitag ist Kurzfilmnacht und am Samstag dann die internationale Nacht mit kulinarischen Spezialitäten aus aller Welt und Bühnenprogramm auf dem oberen Hauptplatz mit Reggae und Ska. Schon am Samstagnachmittag feiert Ingolstadt den Parksommer. Im Piuspark gibt's Mitmachaktionen mit Sportvereinen und natürlich auch viele Konzerte. Musikalisch geht's dann auch gleich am Sonntag in Ingolstadt weiter. Von 10 bis 14 Uhr ist Tag der offenen Tür der Sing- und Musikschule. Natürlich auch hier mit vielen Konzerten im Turmbauer.
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0: Birds of a Feather, Billie Eilish. Das ist Radio Inn mit mehr Hits, mehr Vielfalt. Radio Inn an diesem Montagnachmittag um gleich 3:30. Es ist heute hochoffiziell ein Tag, wo man den ein oder anderen Miesepeter darauf hinweisen darf, dass es auch noch andere Gesichtszüge gibt, weil es ist der Tag der Macht des Lächelns. Da fällt mir so ein, dass ich am Mittwoch wieder mal zum Zahnarzt muss. Da vergeht einem das Lachen. Mehr Hits, mehr Vielfalt, da vergeht uns nichts in der kommenden halben Stunde für euch. Unter anderem mit dem Beautiful People von David Guetta und Alvaro Soler, La Cintura bei Radio N.
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0: Und jetzt wird's 15.30 Uhr, 3:30.
11: Mit Furkan Beuratz. Im Landratsamt Eichstätt ist heute Nachmittag eine Sitzung des Kreisausschusses. Das Gremium beschäftigt sich unter anderem mit Förderungen und Zuschüssen. So plant man beispielsweise, Geld aus einem Bundesprogramm für das Hallenbad in Ballengries zu beantragen. Außerdem wird über ein neues Feuerwehrfahrzeug für die Freiwillige Feuerwehr in Lenting beraten. Die Kreisausschusssitzung im Eichstätter Landratsamt startet heute um 14 Uhr. Teures Pech gestern Abend für eine junge Frau in Neuburg. Die 20-Jährige erwischte in der Sudetenlandstraße beim Rückwärtsfahren auf einem Parkplatz ein Schaufenster. Die Scheibe ging zu Bruch, der Schaden liegt bei insgesamt rund 4.500 Euro. Warum die Fahranfängerin mit ihrem Auto beim Rangieren gegen das Schaufenster fuhr, ist nicht bekannt. Im Landkreis Pfaffenhofen ist man es schon fast gewohnt. Ab heute sind nochmal Truppen der Bundeswehr unterwegs. Die Übungen betreffen unter anderem Gebiete bei Münchsmünster, Vohburg, Manchhofen ist man es schon fast gewohnt. Ab heute sind nochmal Truppen der Bundeswehr unterwegs. Die Übungen betreffen unter anderem Gebiete bei Münchsmünster, Vohburg.

0: 0800 303 mal die 9. Es ist Radio in Wetter und es gibt Sommer in der gemäßigten Ausgabe, angenehme Temperaturen, später mehr Sonne, Nacht sogar wieder brauchbare Lüftungsluft. Das Ganze bei aktuellen Temperaturen um 20 Grad in Waidhofen und Stamm haben die Tiefstwerte in der kommenden Nacht zwischen 8 und 11 Grad. Morgen der Dienstag dann überwiegend zunächst die Wolken. Nur zwischendurch zeigt sich etwas Sonne, am Nachmittag lokal sogar vereinzelt Schauer und Gewitter möglich. Ansonsten bleibt es weitestgehend trocken bei 22 bis 24 Grad. Der Radio in Wettertrend dann mit der versprochenen Hitzerallye. Ab Mittwoch Sonne und Wolken im Wechsel. Mittwoch Nachmittag 24 bis 27 Grad.
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0: So, und Konsequenz aus dem ganzen Wettergesabbel. Diese Woche könnte der Sommer endgültig den Dienst antreten ab Mitte der Woche. Mit Temperaturen, bei denen Büro, Dachwohnung und Kreislauf gleichzeitig kündigen wollen, wann der Höhepunkt kommt und wie nachhaltig die Hitze dann tatsächlich ist in Sachen Sommer. Sprechen wir drüber im Radio in Wetter Talk nach mehr Hits, mehr Vielfalt gleich mit den Bed of Roses von Bon Jovi. Und hier ist Alex Warren mit dem FIFA.

0: La Cintura, das ist Alvaro Soler, das ist Radio Inn um 3:45 und so ganz ist der Sommer noch nicht zurückgekommen. Zwar war es am Wochenende wieder wärmer, dafür aber sehr windig und nun soll uns bald eine Hitzewelle ins Haus stehen. Ist es die Umstellung auf Sommer? Wie heiß wird's tatsächlich und wie lange? Darüber sprechen wir mit Kai Zorn aus der Radio in Wetterredaktion.
1: Grüß dich.
0: Im Laufe der Woche wird's heiß, oder?
1: Ja, es wird ziemlich schnell sehr heiß werden. Der Dienstag ist noch gedämpft. Da ziehen kompakte Wolken mit Wind über uns hinweg. Die Wolken gehören zu einer Warmfront und gelegentlich fällt etwas Regen. Die Nachmittagswerte erreichen so 17 bis maximal 24 Grad. Am Mittwoch sind es schon 20 bis über 25 Grad mit immer mehr Sonnenschein und sehr sonnig werden der Donnerstag und der Freitag, wobei am Freitagabend wahrscheinlich schon erste teilweise heftige Hitzegewitter dabei sind. Und die Temperaturen machen einen gewaltigen Sprung nach oben und liegen am Freitag bei 30 bis 37 Grad.
0: Bleibt's am Wochenende so heiß?
1: Größtenteils ja. Am Samstag schon noch, da ist es schwül heiß mit Sonnenschein, später mit teilweise heftigen Schauern und Gewittern und dann gehen die Modelle auseinander. Das amerikanische Modell macht beispielsweise am Sonntag dann wieder eine Abkühlung auf normal sommerliche Temperaturen von um die 25 Grad mit letzten Schauern und Gewittern, dann wieder mit mehr Sonnenschein. Andere Modelle sehen immer noch die große Hitze mit um und über 30, teilweise 35 Grad, auch mit Sonne und einzelnen Gewittern.
0: Wie ist denn dann der weitere Trend?
1: Das ist momentan noch recht schwierig zu beantworten, weil ein paar Modellberechnungen würden es heiß lassen mit Temperaturen jenseits der 30 Grad, viel Sonne und einzelnen Gewittern. Die meisten Modellberechnungen gehen dann wieder zurück auf eine leicht wechselhafte Wetterlage, wo wir mal 25 bis über 30 Grad bekommen, dann wieder so 18 bis 25 Grad, mal mit mehr Sonnenschein, mal mit mehr Schauern und Gewittern. Also typisch mitteleuropäisches, leicht wechselhaftes Sommerwetter. Das ist momentan die wahrscheinlichste Variante.
0: Ja, und diese Woche wird aus Wann wird's mal wieder richtig Sommer? Ziemlich schnell wieder. Muss es denn gleich so übertrieben sein? Dem Wetter kann man's halt manchmal nie recht machen.
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die Jugend war schön, oder? Wir hatten noch Fernsehserien, die Friends, Rembrandts und I'll Be There For You. Und heutzutage, ja, da schauen die Kids auf YouTube irgendwelchen Gamern bei Minecraft zu. Hallo, was ist denn da der Spaß, jemanden beim Spielen zuzuschauen? Außer ihr spielt Fußball, wie aktuell bei der Weltmeisterschaft, da schauen wir gerne zu. Ihr könnt uns zuhören beim Spielen. Und zwar mehr Hits, mehr Vielfalt spielen wir in der kommenden halben Stunde. Daddy Swims bei Radio N.

0: Klassiker von Soul Sister hätten wir mit dabei. The Way to Your Heart. Ab in den Feierabend heißt es ab 16 Uhr. Das ist Radio Inn gleich hier nach 4.
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0: Montagfeierabend, hier ist Radio Inn. Und was macht man eigentlich nach der Schule? Studium oder doch Ausbildung? Vielleicht beides auf einmal, Stichwort dual. Gibt's die Möglichkeit, sich zu informieren? Und zwar genauer gesagt in Ingolstadt bei einer Großveranstaltung. Die Hintergründe dazu in den Regionalnachrichten um 17:30.
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11: Justin Hamm. Bildungsministerin Prien hat den neuen Bildungsbericht vorgestellt. Zwei Trends bestätigen sich. Die Kompetenzen in Lesen, Mathe und Naturwissenschaften werden insgesamt schwächer und Bildung bleibt für Kinder eine Frage der sozialen Herkunft. Der Bericht zeigt zudem, die Zahl neuer Kinder an Kitas und Grundschulen sinkt. Ronny Tochau ordnet ein.
12: Durch den Geburtenknick sinkt die Zahl der zu betreuenden Kinder, noch bedeutet das aber keine spürbare Entlastung des Systems. Denn in den Kitas gibt es noch viele Personallücken und in Grundschulen erfordert der neue Rechtsanspruch auf eine ganztägige Betreuung viele Ressourcen.
11: Nach dem Rahmenabkommen zwischen den USA und dem Iran sinkt der Ölpreis. An den Spritpreisen hierzulande erkennt man diesen Trend aber noch nicht, sagt der ADAC. Niedrigere Ölpreise würden nicht im angemessenen Umfang weitergegeben, so die Experten. Ende des Monats läuft zudem der Tankrabatt aus, dann wird es Stand jetzt ohnehin wieder teurer. Weil es immer mehr Anschläge auf kritische Infrastruktur gibt, wollen die Innenminister der Bundesländer jetzt reagieren. Und zwar mit einer Notreserve für Bau- und Reparaturmaterial. Wie die Rheinische Post berichtet, soll das Thema bei der Innenministerkonferenz sein, die morgen startet. Konkret geht es darum, wichtige Bauteile für Stromnetze zu lagern, damit schnell reagiert werden kann. Augsburgs Perlachturm ist gerade von innen komplett leer. Die alte Stahlbetontreppe im Inneren des 70 Meter hohen Wahrzeichens ist jetzt für die Sanierung herausgenommen worden. Rund 9 Millionen Euro kostet die Modernisierung des 400 Jahre alten Turms. Bis Herbst 2027 soll er fertig und wieder für Besucher geöffnet sein.
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0: Um 3:58 mit Feierabendverkehr auf der B13 in Eichstätt, Ingolstädter Weißenburger Straße zwischen Industriegebiet und Westenkreuzung. Aktuell 7 Minuten mehr. Das war's. Gute Fahrt. Stau oder Blitzer meldet ihr auf der Radio Inn Verkehrshotline. Und wir sagen es weiter. 0841 303 mal die 9. Das Radio in Wetter aktuell mit 20 Grad in Geisenfeld und 21 Grad in Wellheim. Wer nachher noch raus will, bekommt heute brauchbares Feierabendwetter. Trocken, zunehmend sonnig und nicht zu heiß. Tiefstwerte dann in der kommenden Nacht zwischen 8 und 11 Grad. Morgen, der Dienstag, ist so ein Übergangstag. Jetzt nicht hin zum Schlechten, obwohl es mehr Wolken sind. Aber diese Wolken gehören eben zu einer Warmfront, die sich nähert, die uns tatsächlich dann auch in der zweiten Wochenhälfte Hitze bringen soll. Heißt im Konkreten, mit den Wolken morgen Nachmittag vereinzelt Schauer und Gewitter möglich, wird aber nicht überall nass. Steigende Temperaturen bis ran an die 24 Grad Marke und der Radio in Wettertrend für den Mittwoch mit Sonne und Wolken im Wechsel und bis zu 27 Grad.
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0: Einen schönen Montagfeierabend und 7 Tore für Deutschland und das auch noch zu einer Uhrzeit, bei der die Fußballfüchse danach halbwegs pünktlich ins Bett gekommen sind. Bei den nächsten DFB-Spielen wird es schwieriger, warum die WM jetzt zum Kampf zwischen Fußballfieber und Schlafenszeit wird. Das klären Leo, Niki und Lutz aus dem Radio-In-Team nach mehr Hits, mehr Vielfalt. Mit Robbie Williams, She's the One und hier ist Michael Schulte, hier ist Fight.

0: Super High und Nika, Following the Sun, passend zum Wetter. Das ist Radio in Montag, Feierabend, 4:15 und Spiel Nummer 1 ist erstmal abgehakt. Ja, und zwar mit Bravour, 7:1 gegen Curaçao. Das Gute für alle Zuschauer bei uns, Anpfiff war schon um 19 Uhr, es bleibt aber nicht so, nein. Die nächsten Deutschland-Termine bei der WM und viele andere Megaspiele sind eher was für Nachteulen. Das wissen auch Lutz Gerling von Radio Inn und unsere beiden Nachwuchskicker Leo und Niki.
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5: Heute das Thema die Anstoßzeiten.
3: Wir haben viel mit unseren Eltern diskutiert. Wir dürfen alle Deutschlandspiele anschauen.
4: Und die meisten Wochenendspiele, kommt auch drauf an, ob sie uns interessieren. Und wenn sie nicht Sonntag um 21 Uhr sind, weil wir am nächsten Tag in die Schule gehen müssen.
5: Das ist ein guter Punkt. Ich glaube, Deutschland spielt auch spätestens um 22 Uhr. Kann das sein?
4: Ja, es kommt halt drauf an, ob sie, wie weit sie kommen. Wir tippen auf Finale. Aber wenn sie halt, wenn ein Achtelfinale sehr spät ist, dann müssen wir halt nochmal ran am Diskutieren.
5: Also, ihr meint, ihr könnt bei euren Mamas und Papas 3 Uhr Anschlusszeit auch rausholen zur Not?
3: Easy. Bei unserem Papa easy, aber bei unserer Mama nicht so.
5: Jetzt zur Not vorschlafen, oder geht er um 6 Uhr ins Bett, steht um 3 Uhr wieder auf zum Anpfiff und dann ab in die Schule.
3: Ja, so ist es.
5: Das klingt nach einem Plan.
3: Und das Finale dürfen wir auf jeden Fall
4: an. Ja, egal welche Beteiligung.
5: Soll ich euch was sagen? Als ich so alt war wie ihr, 1998 die WM, war Anpfiff um 21 Uhr das Finale und ich durfte es nicht anschauen. Könnt ihr euch das vorstellen?
3: Hart.
5: Okay, bei euch sieht es definitiv besser aus.
1: Ja. 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

0: Das ist Riptide von Vance Joy und damit haben wir es 3:05. Das ist Radio in euer Montag Feierabend und die hohen Spritpreise, ja, es tut weh. Hat aber anscheinend auch was Positives zumindest für die Umwelt, weil wegen der hohen Spritpreise infolge des Iran-Krieges, ist eine aktuelle Meldung, lässt einer Umfrage zufolge fast ein Drittel der Autofahrer in Deutschland das Fahrzeug öfter stehen. Ja, bei vielen liegt es allerdings auch nicht unbedingt an den hohen Spritpreisen, dass sie ihr Auto stehen lassen. Die sind einfach nur froh, endlich einen guten Parkplatz in Ingolstadt zum Beispiel gefunden zu haben. Da will man nicht mehr weg. Rein in den Feierabend. Mit mehr Hits, mehr Vielfalt. In der kommenden halben Stunde mit Liam Payne und Rita Ora, For You und Klassiker von David Bowie. Let's Dance bei Radio M.
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1: Jawohl.
0: Neuerungen in den Kliniken im Naturpark Altmühltal. Nach einigen Baumaßnahmen an der Klinik Eichstätt wird dort künftig die Behandlung von Intensivpatienten gebündelt. Das gilt ab dem 1. Juli. Eichstätt übernimmt damit auch Intensivpatienten aus dem Köschinger Krankenhaus. Erst kürzlich wurde die Intensivstation in Eichstätt in den neu gebauten Nordflügel verlegt. Auch Herzpatienten werden bereits verstärkt am Standort Eichstätt versorgt. Was will ich werden und was passt zu mir? Viele Schülerinnen und Schüler stellen sich diese Frage immer wieder. Die Fachmesse Vocatium Ingolstadt will Abhilfe schaffen. Rund 3000 Jugendliche aus der Region treffen dort auf Dutzende Aussteller aus Wirtschaft und Forschung. Die stehen ihnen Rede und Antwort rund um die Themen Ausbildung und Studium. Die Messe findet am 24. und 25. Juni in der Saturn Arena statt. Weitere Infos zur Anmeldung gibt's bei uns auf der Homepage. Ein paar Münzen auf dem Boden haben einen Senior in Ingolstadt viel Geld gekostet. Mit einem gezielten Ablenkungsmanöver bestahl am Freitag eine unbekannte Frau einen 86-jährigen Ingolstädter. Der Mann hatte zuvor in der Innenstadt einige Tausende Euro abgehoben. Als er das Geldkuvert auf die Rückbank seines Autos legte, machte ihn die Frau auf heruntergefallenes Münzgeld aufmerksam. Während der Rentner half, das Kleingeld aufzusammeln, stahl die Diebin das Kuvert aus dem Wagen. Die Polizei mutmaßt, dass die Täterin den Mann schon in der Bank beobachtete und ihm anschließend gezielt folgte. Zeugenhinweise nimmt die Polizei Ingolstadt entgegen. 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
3: Um 4:55 normaler Verkehr mit einem Blitzer und das betrifft das Stadtgebiet Ingolstadt, Höhe Glas-Siebrücke. Ja, Fuß vom Gas mit Sofortkasse aktuell. Stau oder Blitzer, wenn ihr seht, anrufen oder WhatsApp schicken an die Radio in Verkehrshotline 0841 303 mal die 9. Das Radio in Wetter und der Wochenstart war wettertechnisch noch etwas unentschlossen. Zum Abend räumt der Himmel aber langsam auf. Es wird immer sonniger und dazu Temperaturen zwischen 20 Grad in Kipfenberg und 21 Grad in Karlskron. Kommende Nacht Tiefstwerte zwischen 8 und 11 Grad. Morgen am Dienstag dann mehr Wolken. Und das, obwohl es eigentlich freundlicher wird, das gehört zusammen, weil es ist eine Warmfront, die da kommt. Erst eben mit Wolken, die lokal am Nachmittag auch Schauer und Gewitter mit im Gepäck haben kann bei bis zu 24 Grad, ist aber dann der Auftakt in die erste angekündigte richtige Hitzewelle in diesem Juni. Der Radio in Wetter Trend am Mittwoch schon mit Sonne und Wolken im Wechsel und bis zu 27 Grad.
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3: Tja, Montag, Feierabend ist Freibad, lockt langsam aber sicher wieder. Ja, Badisee auch. Aber viele Kinder können noch nicht sicher schwimmen. Es gibt mal wieder niegelnagelneue Zahlen, woran die Ausbildung scheitert und wie Familien auch bei uns in der Region die oft langen Wartelisten zumindest ein Stück überbrücken können. Darüber sprechen wir mit den Experten von der Wasserwacht. Nach mehr Hits, mehr Vielfalt, gleich mit Miles Smith, Drive Safe. Und hier ist Donna Lewis, hier ist I Love You Always Forever bei Radio Inch.

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0: For You von Rita Ora und Liam Payne. Das ist Radio Inn. Einen schönen Montag, Feierabend und zu den bundesweiten Schwimmabzeichentagen, die aktuell laufen. Ganz einfach mal eine Schätzung bitte von euch. Wie viele Kinder können nicht sicher schwimmen, wenn sie die Grundschule verlassen? Ja, es sind, man möchte es kaum glauben, fast 60%. Das ist krass, oder? Und das hat die Deutsche Lebensrettungsgesellschaft, kurz DLRG, ermittelt. Bayerns DLRG-Sprecher Andreas Rösch, der sagt:
1: Wir merken eben, damit tatsächlich die Kinder deutlich später schwimmen lernen als früher, wenn sie es denn überhaupt noch machen. Und die Pandemie war da so ein Brennglas. Der Trend war aber vorher schon da.
0: Ja, sicher schwimmen heißt für die DLRG, die Anforderungen fürs Bronze-Schwimmabzeichen erfüllen. Dazu gehört unter anderem in einer Viertelstunde mindestens 200 Meter schwimmen in Bauch- und Rückenlage. Ein Problem ist, dass viele Schwimmbäder marode sind. Einige wurden in den vergangenen Jahren ganz geschlossen. Trockenübungen können bei der Vorbereitung aufs Schwimmen helfen. Ja, in Seen ist oft eine sichere Ausbildung aber nicht möglich. Und auch mobile Schwimmcontainer sind kein vollwertiger Ersatz.
1: Da kann man mit Sicherheit Wassergewöhnung machen. Man kann auch erste Schwimmzüge dort erlernen. Aber um wirklich zum sicheren Schwimmer zu werden, führt im Ergebnis kein Weg an einem funktionierenden Hallenbad vorbei.
0: Ja, und in den Hallenbädern sind die Wartelisten für Schwimmkurse lang. Aber auch Eltern oder andere Erwachsene können den Kindern zumindest erste Grundlagen vermitteln. Wer dabei Hilfe oder Anregungen sucht, der findet was, und zwar auf den Seiten der DLRG, nämlich Videoanleitungen dazu.
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0: klingt ein bisschen nach Fußball-WM.
1: So, der Chor im Hintergrund, Frage, welche Mannschaft? Dürfte sich ja übrigens, wobei heute Deutschland spielfrei. Geht aber schon los mit Spanien um 18 Uhr, einer der Turnierfavoriten, wenn ihr vorplanen wollt für heute Abend. Hier ist Radio in 4 Minuten, dann ist es 17 Uhr mit mehr Hits, mehr Vielfalt und Dopamin in der kommenden halben Stunde von der Purple Disco Machine. Mit handgemachtem Rock und Survivor. Das Burning Heart auf dem Weg nach Hause, das ist Radio in gleich hier nach 5.
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1: Montag, Feierabend, hier ist Radio in und es beginnt wieder die Zeit, wo viele junge Menschen sich fragen, Mensch, was mache ich eigentlich nach der Schule? Studium oder doch Ausbildung vielleicht? Ja, beides. Gibt es eine Möglichkeit, alles auf einmal kennenzulernen und zwar in Ingolstadt in wenigen Tagen? Die Hintergründe dazu in den Regionalnachrichten um 12:30.
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12: Ich bin Justin Hamm. In Kitas und Schulen macht sich der Geburtenknick bemerkbar. Wie aus dem nationalen Bildungsbericht hervorgeht, sinkt die Zahl der in Kitas betreuten Kinder unter 3 Jahren erstmals auch in Westdeutschland. Ab dem Schuljahr 2027/28 seien abnehmende Schülerzahlen an den Grundschulen zu erwarten, auch weil weniger Menschen zuwandern als zuletzt. Aber auch wenn weniger Kinder nachkommen, rechnen die Experten weiter mit Betreuungslücken für unter 3-Jährige. Die Ausweitung der Mütterrente bleibt. Das hat Bayerns Ministerpräsident Söder klargemacht. Die Mütterrente sei ein kleiner Beitrag mit großer Gerechtigkeitswirkung. Dennoch hat der CSU-Chef im Ringen um umfassende Sozial- und Steuerreformen in Deutschland Kompromissbereitschaft von allen Seiten gefordert. Deutschlands Kommunen kommen bei der Wärmeplanung gut voran, so das Fazit des Kompetenzzentrums Kommunale Wärmewende in Halle. Die 80 größten Städte mit über 100.000 Einwohnern werden ihre Wärmepläne demnach bis Mitte 2026 fertig haben. Bei den mittelgroßen Kommunen arbeiten oder sind schon rund 80% aktiv dabei. Und selbst bei den kleinen Gemeinden, das ist der Großteil, ist bereits über die Hälfte im Prozess. Bei der Fußball-WM in Nordamerika steigt heute der amtierende Europameister ein. Spanien trifft um 18 Uhr auf die Kapverdischen Inseln. Die Favoritenrolle ist klar, aber Spaniens Trainer De La Fuente warnt, Kap Verde könne eine der Überraschungen des Turniers werden. Und es ist nicht die einzige Partie. Heute Abend ab 21 Uhr spielt Belgien gegen Ägypten.
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1: 5:02 ist es auf der Uhr und auf den Straßen einigermaßen passabel in Sachen Feierabendverkehr. 5 Minuten Stop and Go hätten wir auf der B13 Münchner Straße zwischen der B16 bei Oberstimm und Ingolstadt südlicher Ringstraße. Ansonsten, wenn ihr was seht, was wir noch nicht melden, die altbekannte Radio-Innenverkehrs-Hotline, da könnt ihr anrufen oder WhatsApp schicken, ihr sagt es uns und wir sagen es dann weiter. 0841 303 mal die 9. So. Das Radio in Wetter. Für Balkon, Biergarten oder eine Runde draußen schaut's eigentlich ganz gut aus. Die Wolken ziehen sich zurück. Regen ist kein Thema. Noch nicht. Tiefstwerte in der kommenden Nacht zwischen 8 und 11 Grad. Aktuell sind strichgenau 20 in Altmannstein und 21 in Karlsruhe. Morgen aber dann mehr Wolken auf einmal und das, obwohl es deutlich wärmer wird die kommenden Tage. Am Nachmittag morgen sogar kurze vereinzelte Schauer bzw. Gewitter möglich bei bis zu 24 Grad. Und der Radio in Wettertrend dann mit Hochsommer beginnt am Mittwoch mit mehr Sonne als Wolken und bis zu 27 Grad.
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1: Es ist Montag, Feierabend und Blockbuster gucken und dabei stricken. Ja klar, warum nicht so als Alternative zu Fußball-WM und nur Fußballklotzen. Das Ganze auch noch im Kino, aber hallo. Genau das gibt's heute in Neuburg sozusagen als Programmkino. Bei welchem Film Premiere ist für die Movie-Maschen? Darüber sprechen wir nach The Calling, Wherever You Will Go. Und hier ist Taylor Swift, hier ist Opelite. Das sind mehr Hits, mehr Vielfalt. Das ist Radio Inn.

0: Kamin auf dem Weg nach Hause von der Purple Disco Machine und Eilier. Das ist Radio in um 16:45 und Stricken, Sticken oder Häkeln, ja, Handarbeit als Hobby ist aktuell richtig beliebt. Man soll sich nicht täuschen. Aber meistens sitzt man dabei halt dann doch allein zu Hause. So, Martina Turner ist Inhaberin von Martinas Wollstube aus Nassenfels und die möchte das ändern. Sie hatte die Idee vom Strickkino und ist damit zu Kinobetreiber Roland Harsch gegangen.
1: Ich bin auf ihn drauf zugekommen, weil es Strickkinos schon in mehreren großen Städten gibt und ich von meinen Kundinnen auch darauf angesprochen worden bin, ob es nicht bei uns in der Gegend auch sowas geben könnte. Und der Herr Harsch hat sich auf dieses Projekt eingelassen.
0: Ja, erstes Event der Movie Maschen ist am Montagabend im Neuburger Kinopalast. 19.30 Uhr läuft dann, sehr passend, der Schafskrimi Glenkill. Damit die Strickbegeisterten auch noch was sehen, ist im Kino nicht ganz dunkel. Und von Martina Turner gibt es auch noch einen Tipp.
1: Ich persönlich würde jetzt nicht komplizierte Sachen zum Stricken mitnehmen, sondern einfach was, wo man nicht dabei denken muss, wo man nur geradeaus stricken muss und sich auch nebenbei auf den Film konzentrieren kann. Keine Muster, keine Abketten, keine Farbwechsel, kein nichts Kompliziertes.
0: Der Movie-Maschen im Kino stricken heute im Kinopalast Neuburg. Die Aktion kostet nur den ganz normalen Kinoeintritt und es scheint ein Erfolg zu werden, denn es sind einige Dutzend Tickets für fleißige Strickerinnen und Stricker reserviert. Eine Wiederholung wird es dann am Mittwoch, den 22. Juli geben und dann zu Der Teufel trägt Prada Teil 2.
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0: Yourself von Kamerad bei Radio Inn um gleich 5:30. Heißt, in einer halben Stunde geht's auch los für einen der Favoriten bei der Weltmeisterschaft für Spanien. Ab 18 Uhr gegen die Kapverdischen Inseln. Und ich denke, das Spiel wird offiziell meine Urlaubsstimmung einleiten. Egal ob Kapverden oder Spanien, Hauptsache mehr. Dabei komme ich gerade erst aus dem Urlaub. Wir kommen langsam Richtung Feierabend. Gemeinsam mit euch, mit mehr Hits, mehr Vielfalt. In der kommenden halben Stunde mit den Wonders von Michael Patrick Kelly und die 80er One Night in Bangkok Murray Head bei Radio Inn.
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0: viel Alkohol und kein Führerschein. Das hat gestern in Manching für einen Polizeieinsatz mit zwei verletzten Beamten gesorgt. Eine Streife weckte gegen 5.30 Uhr einen 28-Jährigen, der in einem beschädigten Wagen schlief. Der stark alkoholisierte Mann besaß keine Fahrerlaubnis und der Autohalter wusste auch nichts von der Fahrt. Als die Polizisten eine Blutentnahme anordneten, leistete der Mann Widerstand, beleidigte die Beamten und verletzte zwei von ihnen leicht. Ihn erwarten nun mehrere Anzeigen. Was will ich werden und was passt zu mir? Viele Schülerinnen und Schüler stellen sich diese Frage immer wieder. Die Fachmesse Vocatium Ingolstadt will Abhilfe schaffen. Rund 3000 Jugendliche aus der Region treffen dort auf Dutzende Aussteller aus Wirtschaft und Forschung. Die stehen ihnen Rede und Antwort rund um die Themen Ausbildung und Studium. Die Messe findet am 24. und 25. Juni in der Saturn Arena statt. Weitere Infos zur Anmeldung gibt's bei uns auf der Homepage. 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
2: Um 17:55 mit normalem Feierabendverkehr. Gute Fahrt. Stau oder Blitzer meldet ihr auf der Radio in Verkehrshotline und wir sagen es weiter. 0841 303 mal die 9. Es Radio in Wetter und wir kriegen den Feierabend, der ja selber so langsam noch die Kurve kriegt, mit richtig schönem Feierabendwetter, mit Sonne, es hat weniger Wolken und Temperaturen in der kommenden Nacht zwischen 8 und 11 Grad. Aktuell hätten wir Strich 20 in Kösching und 21 in Langenmoosen. Morgen mehr Wolken im Tagesverlauf und das, obwohl es deutlich wärmer wird. Die Warmfront kommt erstmal mit. Lokal auch Schauern und Gewittern, vor allen Dingen mit Blick Richtung morgen Nachmittag. Vielerorts bleibt es aber weitestgehend trocken, Temperaturen bis 24 Grad. Der Radio in Wetter trennt, ab Mittwoch wird es warm, beziehungsweise in der zweiten Wochenhälfte dann heiß. Am Mittwoch selber mit mehr Sonne als Wolken und bis zu 27 Grad.
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2: Einen schönen Feierabend nochmal an diesem Montag. Ich muss zugeben, ich bin jetzt kein großer Fan von Helene Fischer, aber sie liefert halt einen der großen TV-Soundtracks zur WM. Ja. Aber vielleicht kommt die Hymne für die Fans ja auch aus Ingolstadt. DJ Armani besingt 4 Titel, die Hoffnung auf den 5. Stern und sogar den legendären WM-Sieg gegen Brasilien. Wie sich das genau anhört, hören wir rein nach mehr Hits, mehr Vielfalt. Gleich mit Wave von Fastboy und Rev. Und hier ist Rockset, hier ist The Look bei Radio N. Schönen Feierabend.

Die Wonders von Michael Patrick Kelly. Das ist Radio Inn, 17:45, Montag, Feierabend. Und was macht eigentlich eine Fußball-WM aus? Ja, mitreißende Spiele, viele friedliche Fans und Weltmeisterschaftsstimmung. Und wie bekommt man alle zum Mitfeiern? Eine Möglichkeit natürlich mit der passenden WM-Musik. Also, Waka Waka zum Beispiel mit Shakira, da hat's wunderbar funktioniert damals. Wer jetzt aktuell nicht auf Wellenlinie mit Helene Fischer und ihrem Lied Heute Nacht liegt, vielleicht hat ja der Ingolstädter Andreas Herzog alias DJ Armani genau das Richtige. Der hat sich richtig reingekniet und in seinem Studio produziert. 5 Sterne für die Ewigkeit.

0: musikalisches WM-Fieber made in Ingolstadt sozusagen. 5 Sterne für die Ewigkeit. DJ Armani ist es mit freundlicher Unterstützung der KI gelungen. Ist quasi die komplette Erfolgsgeschichte der deutschen Elf musikalisch in 6 Minuten 13. So. Oder anders ausgedrückt, doppelt so lang wie eine Trinkpause bei einer WM-Halbzeit. Und ihr findet den Song auf YouTube. Einfach eingeben, 5 Sterne für die Ewigkeit.
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0: Man tut ihm Unrecht, wenn man ihn als One-Hit-Wunder abstempelt, weil er ist ein irrsinnig erfolgreicher britischer Singer-Songwriter. Mann mit Gitarre, The Passenger, Let Her Go. Das ist Radio Inn, 4 Minuten, dann hätten wir 6 mit mehr Hits, mehr Vielfalt und den 80ern in der kommenden halben Stunde auf dem Weg nach Hause. Starship, we built this city. Mit Sia. Das Till Dawn. Das ist Radio Inn, das sind mehr Hits, mehr Vielfalt. Radio Inn gleich hier nach 6.
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0: Montag Feierabend, hier ist Radio Inn und ein Senior ist in Ingolstadt nach dem Bankbesuch bestohlen worden, sowie ein weiteres Thema. Gerade für Jugendliche interessant, beziehungsweise für diejenigen, die jetzt die Schule hinter sich bringen, was mache ich danach eigentlich? Studium oder Ausbildung oder vielleicht sogar beides? Gibt's eine Top-Info-Veranstaltung in Ingolstadt, auf die bereiten wir euch vor in den Regionalnachrichten um 9:30.
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12: Ich bin Justin Hamm. Bildungsministerin Prien hat den neuen Bildungsbericht vorgestellt. 2 Trends bestätigen sich. Die Kompetenzen in Lesen, Mathe und Naturwissenschaften werden insgesamt schwächer und Bildung bleibt für Kinder eine Frage der sozialen Herkunft. Der Bericht zeigt zudem, die Zahl neuer Kinder an Kitas und Grundschulen sinkt. Ronny Tochau ordnet ein.
13: Durch den Geburtenknick sinkt die Zahl der zu betreuenden Kinder. Noch bedeutet das aber keine spürbare Entlastung des Systems. Denn in den Kitas gibt es noch viele Personallücken und in Grundschulen erfordert der neue Rechtsanspruch auf eine ganztägige Betreuung viele Ressourcen.
12: Eine weitere Entwicklung der alternden Bevölkerung. Es gibt immer mehr Demenzerkrankungen. Die AOK Bayern sagt, bis 2060 verdoppelt sich die Zahl der Erkrankungen fast. Ländliche Gebiete trifft es demnach stärker als Städte. Der Prognose zufolge könnte der Anteil von Menschen mit Demenz etwa im Landkreis Kronach dann bei bis zu 4,1% liegen. Vor dem Wochenende gab es die Einigung. Nun haben Vertreter der EU-Abgeordneten der Reform offiziell zugestimmt. Es werden Änderungen bei den Fluggastrechten auf uns zukommen. Neu ist, Flugpreise müssen künftig inklusive Handgepäck angezeigt werden. Außerdem dürfen Airlines keine Gebühren von Eltern verlangen, damit Kinder im Flieger neben ihnen sitzen. Bei den Entschädigungen, bei Verspätungen gibt es keine Änderungen. Ein Brandenburger AfD-Kommunalpolitiker darf vorerst nicht in den gehobenen Berliner Kriminalpolizeidienst eingestellt werden. Das hat das Berliner Verwaltungsgericht im Eilverfahren entschieden. Der frühere AfD-Fraktionsvorsitzende hatte eine vorläufige Zusage erhalten, die Berlin später zurückzog, wegen Zweifeln an seiner Verfassungstreue. Die AfD Brandenburg ist als gesichert rechtsextrem eingestuft.
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0: Und schon hätten wir es 6:02. Aktuell mit der B13 Münchner Straße zwischen der B16 bei Oberstimm und der südlichen Ringstraße. Feierabendverkehr 4 Minuten mehr Spektakel. Ansonsten das Ganze schiedlich, friedlich, ruhig. Genießt es, wenn es nach Hause kommt, auf Balkon oder im Garten oder was man halt so macht. Bei dem Wetterchen wird wärmer. Ja, also noch ist es ganz angenehm. Macht was draus. Stau oder Blitzer, wenn ihr seht auf dem Weg nach Hause. Dann anrufen oder WhatsApp schicken an die Radio in Verkehrshotline. Das ist die 0841 303 mal die 9. Das Radio in Wetterchen, das wird hitzig in der zweiten Wochenhälfte. Heute der Montag verabschiedet sich freundlicher, als er angefangen hat. Die Sonne übernimmt zum Feierabend immer häufiger das Kommando bei aktuellen Temperaturen um 20 Grad in Hohenwart und Denkendorf. Die Tiefstwerte in der kommenden Nacht zwischen 8 und 11 Grad. Der Dienstag überwiegend bewölkt, vor allen Dingen am Nachmittag. Da sind lokal vereinzelt auch kurze Schauer oder Gewitter möglich. Das Ganze ist aber keine Schlechtwetterfront. Im Gegentum, ja, es wird deutlich wärmer. Das ist die Ankündigung dieser Wärmfront, die zu uns kommt. Wird auch nicht überall Gewitter geben bzw. Schauer. Wir merken es lediglich schon mal auf dem Thermometer mit bis zu 24 Grad. Und der Radio in Wettertrend. Am Mittwoch Sonne und Wolken im Wechsel bei badetauglichen 27 Grad.
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0: Tja, und es wird ja wieder wärmer. Zeit wird, ja, heißt dann wieder morgens Fenster auf, tagsüber Rollläden runter. Klingt simpel, wird aber gern erst gemacht, wenn die Wohnung schon auf Pizzastufe vorgeheizt ist. Mir zu Hause und bei der Arbeit, wenn es jetzt wieder richtig warm wird. Besser durch die Hitze kommt und welche Rechte ihr im heißen Büro habt. Darüber sprechen wir mit Experte Julian Degler. Nach mehr Hits, mehr Vielfalt gleich. Mit passend dazu All Summer Long von Kid Rock. Und hier ist Leonie mit Callum Scott. Hier ist Stay bei Radio Inn.

0: von Sia. Das ist Radio Inn an diesem Montag. Feierabend, temperaturtechnisch noch ganz erträglich. Die letzten Tage waren ziemlich kühl. Ja. Aber es naht pünktlich zum kalendarischen Sommeranfang am Wochenende. Die nächste große Hitzewelle. Julian Degler aus der Radio Inn Redaktion hat die wichtigsten Tipps, wie ich bei Hitze auf der Arbeit und zu Hause einen kühlen Kopf bewahren kann.
1: Hallo.
0: Wie kann ich mich zu Hause denn ganz vor Hitze schützen?
1: Also, damit die Wohnung möglichst kühl bleibt, sollte ich nachts und in den frühen Morgenstunden lüften. Tagsüber sollte ich die Fenster abdunkeln. Ein Ventilator hält die Raumluft in Bewegung, sodass der Schweiß auf der Haut schneller abkühlt. Bei einer Klimaanlage sollte die eingestellte Temperatur nicht mehr als 6 Grad unter der Außentemperatur liegen. Außerdem helfen lockere Kleidung, ausreichend Wasser und leichte Kost. Sport macht man am besten in den Morgen- oder Abendstunden. Und wer rausgeht, sollte sich unbedingt eincremen und an einen Sonnenschutz für den Kopf denken.
0: Was sollte ich denn dann im Büro beachten?
1: Im Büro sollte ich meinen Arbeitsplatz vor direkter Sonneneinstrahlung schützen, etwa durch Jalousien. Ich kann auch leichte, luftdurchlässige Kleidung tragen. Wie zu Hause gilt natürlich auch auf der Arbeit viel trinken. Sehr kalte Getränke, wie zum Beispiel Eiswürfel, sollte ich aber vermeiden, da der Körper zusätzlich belastet wird. Bei hohen Temperaturen kann ich auch die Handgelenke mit kaltem Wasser kühlen oder einen Ventilator einschalten. Bestenfalls gibt es eine Klimaanlage im Büro.
0: Jetzt, wenn es im Büro zu heiß wird, kann ich einfach auch mal gehen und hitzefrei machen, oder?
1: Nein, ein Recht auf hitzefrei gibt es im Beruf nicht. Wer einfach geht, riskiert eine Abmahnung oder sogar die Kündigung. Aber ab 26 Grad Raumtemperatur sollte der Arbeitgeber handeln, heißt durchlüften, Jalousien schließen oder Getränke bereitstellen. Ab 30 Grad Raumtemperatur muss der Arbeitgeber aktiv werden und zum Beispiel mobile Klimaanlagen oder Ventilatoren aufstellen.
0: Also, merke, das Wichtigste ist, wenn es jetzt wieder wärmer wird, kühlen Kopf bewahren. Bei der Arbeit einfach sagen, das ist mir zu warm und ich gehe nach Hause. Es gibt eine ganze Menge rechtliche Hürden.
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0: Pray von Coldplay. Das ist Radio Inn um gleich 6:30. Bin ja gerade erst vom Urlaub zurück, frisch importiert. Ja, ich brauch's nicht so exotisch. Toskana reicht vollkommen, weil ja, wenn's exotisch wird, wird's vielleicht auch gefährlich. Beispiel, bitteschön, aktuelle Meldung. Ein Reisender, der ist in Südafrika erwischt worden, weil er 150 Skorpione in seinem Gepäck schmuggeln wollte. Ah. Giftige Skorpione. Ja, bekommt das morgendliche Wühlen im Koffer nach frischen Socken direkt einen ganz neuen Nervenkitzel. Mehr Hits, mehr Vielfalt, damit es entspannt in den Feierabend geht. In der kommenden halben Stunde mit den 80ern Camouflage, Love is a Shield und den Boss Hoss mit Mimi und Josie. Little Help bei Radio N.
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5: Mit Furkan Beuratz. Geballte Medizinpower unter einem Dach. Geballte Medizinpower unter einem Dach. Eichstätt wird im Altmühltal zukünftig zur Zentrale für schwere Fälle. Ab Juli zieht die Intensivmedizin komplett dorthin, und zwar in den neuen hochmodernen Nordflügel. Wer im Krankenhaus Cushing plötzlich Intensivpflege braucht, fährt künftig direkt rüber nach Eichstätt. Für alle betroffenen Mitarbeiter sucht der Klinikverbund nach einer passenden individuellen Lösung. Ein paar Münzen auf dem Boden haben einen Senior in Ingolstadt viel Geld gekostet. Mit einem gezielten Ablenkungsmanöver bestahl am Freitag eine unbekannte Frau einen 86-jährigen Ingolstädter. Der Mann hatte zuvor in der Innenstadt einige Tausende Euro in bar abgehoben. Als er das Geldkuvert auf die Rückbank seines Autos legte, machte ihn die Frau auf heruntergefallenes Münzgeld aufmerksam. Während der Rentner half, das Kleingeld aufzusammeln, stahl die Diebin das Kuvert aus dem Auto. Die Polizei mutmaßt, dass die Täterin den Mann schon in der Bank beobachtet und ihm anschließend gezielt folgte. Zeugenhinweise nimmt die Polizei Ingolstadt entgegen. Was will ich werden und was passt denn am besten zu mir? Viele Schülerinnen und Schüler stellen sich diese Frage immer wieder. Die Fachmesse Vocatium Ingolstadt will Abhilfe schaffen. Rund 3000 Jugendliche aus der Region treffen dort auf Dutzende Aussteller aus Wirtschaft und Forschung. Die stehen ihnen Rede und Antwort rund um die Themen Ausbildung und Studium. Die Messe findet am 24. und 25. Juni in der Saturn Arena statt. Weitere Infos zur Anmeldung gibt's bei uns auf der Homepage. 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
0: Eine Minute nach 6:30 normaler Verkehr. Wir wünschen gute Fahrt. Das Radio in Feierabend. Wetter schaut vernünftig aus für alles, was ihr Freiluft noch machen wollt. Draußen sitzen durchaus möglich. Aktuelle Temperaturen um 20 Grad in Hitzhofen und Rohrbach. Tiefstwerte in der kommenden Nacht zwischen 8 und 11 Grad und morgen wird es zwar wärmer, Wärmfront kommt, aber die kommen um 20 Grad in Hitzhofen und Rohrbach. Tiefstwerte in der kommenden Nacht zwischen 8 und 11 Grad und morgen wird es zwar wärmer, Wärmfront kommt.

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2: Montag Feierabend ist es. Deutschland mit einem 7:1 in die WM gestartet. Und übrigens, überraschend viele Tierorakel hatten zumindest den richtigen Riecher. Welcher Pinguin und welche Ziege bzw. welcher Esel jetzt als Fußballexperten durchgehen und welches Schaf komplett daneben gelegen hat. Sprechen wir drüber nach. Mehr Hits, mehr Vielfalt. Gleich mit Miles Smith, Stay. Und hier ist Quabs, hier ist Walk. Schönen Feierabend.

0: So klingen die 80er, so klingt Radio Inn mit Camouflage und Love is a Shield um 7:15 und mit einem furiosen 7:1 gegen Curaçao sind wir reingestartet in diese Fußball-WM und hat so ein Ergebnis, ja, das ja an das legendäre 7:1 gegen Brasilien erinnert. Hat das jemand erwartet? Wie sieht's mit den diversen, teils kuriosen Orakeln aus, die das Deutschlandspiel getippt haben? Hat von denen eins richtig gelegen, Ronny Thorau aus der Radio Inn-Redaktion.
1: Ja, ich wusste nicht.
0: Wie haben sich die Orakel geschlagen beim ersten Spiel der Deutschen?
1: Also generell ziemlich gut. Die meisten Orakeltiere haben sich ja vorher für Deutschland entschieden, indem sie zum Beispiel einen Futtertrog mit Deutschlandfahne zuerst angesteuert haben. Aber gut, das war ja jetzt natürlich auch eine leichte Aufwärmübung. Die Tiere mussten ja nur die sportlichen Vorberichte so ein bisschen gucken oder die Buchmacher Quoten sich anschauen oder die KI befragen, dann wussten sie natürlich, dass Deutschland für dieses erste Spiel als klarer Favorit galt.
0: Ja, okay, aber 7:1 hat ja kein Orakel vorhergesagt. Aber tun sich trotzdem bestimmte Orakeltiere hervor mit ihrem Tipp?
1: Naja, einige Orakeltiere haben zumindest angedeutet, dass sie einen deutlichen Deutschland-Sieg erwarten. Eine Hündin zum Beispiel lief ganz schnell zum deutschen Futter. Ein Elefant schnappte sich sehr schnell den deutschen Ball und ein Kamel würdigte das Curaçao-Futter kaum eines Blickes. Und eine Ziege in Niedersachsen, die schleuderte sogar den Curaçao-Futternapf weg. Ja, und manche Orakeltiere haben auch so einen Riecher gehabt, dass Deutschland Probleme kriegen könnte. Ein Ameisenbär in Münster und ein Landschaf in Berlin tippten unentschieden. Wenn sich Deutschland nach dem 1:1 nicht berappelt hätte, dann wären die zwei jetzt die Orakel-Stars.
0: Ja, aber gut, Fazit also insgesamt. Nicht nur die deutsche Elf hat sich beim ersten Spiel gut geschlagen, sondern auch die tierischen Orakel. Mal sehen, wie gut die Vorhersagen fürs zweite deutsche Spiel gegen die Elfenbeinküste so liegen.
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1: 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Es ist 19 Uhr. 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
5: Ich bin Helen Martin. Bundeskanzler Merz hat die Einigung zwischen dem Iran und den USA begrüßt. Das Abkommen könne die Weltwirtschaft stärken und die Region stabilisieren, müsse aber schnell umgesetzt werden, so Merz. Die Straße von Hormus müsse dauerhaft für die Schifffahrt offen bleiben und Deutschland sei bereit, dabei mitzuhelfen.
6: Wir wollen uns mit unseren Partnern bei der Gewährleistung freier Schifffahrt in der Straße von Hormus auch engagieren. Dazu werden wir in Evian mit den Vereinigten Staaten, mit Präsident Trump, mit den europäischen Partnern und den Staaten der Region beraten.
5: Merz ist heute ins französische Evian gereist, wo ab dem Abend der G7-Gipfel steigt. Die Spitzensteuer soll später greifen, die Reichensteuer soll steigen. Das sind die Vorschläge von Bundesfinanzminister Klingbeil für die geplante Reform der Einkommenssteuer. Wie der Spiegel schreibt, sehen beide Pläne vor, dass der Spitzensteuersatz von 42% erst ab einem höheren Einkommen als bisher greift. Derzeit liegt die Grenze bei rund 70.000 Euro. Gegenfinanziert werden soll das durch eine höhere Reichensteuer. Die Entlastung für Steuerzahler läge je nach Variante bei 10 oder 20 Milliarden Euro. Nach monatelangen Verzögerungen will das bayerische Raumfahrt-Startup ESA Aerospace seine Rakete zum zweiten Testflug abheben lassen. Gestartet wird um 22 Uhr von einem norwegischen Weltraumbahnhof. Zuvor hatte das Unternehmen aus Ottobrunn bei München 3 Startversuche verschieben müssen. ESA Aerospace will Europa unabhängiger von US-Raketen machen. 4.300 Athletinnen und Athleten betteln sich im Saarland in den kommenden Tagen in 27 Sportarten, und zwar bei den nationalen Sommerspielen der Special Olympics. Den Auftakt für das inklusive Sportfest macht heute Abend die Eröffnungsfeier, bei der die Special Olympics Flamme entzündet wird.
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7: Bei uns liegen im Herzen Bayerns momentan keine größeren Störungsmeldungen vor.
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8: Am Abend und in der Nacht ist es meistens klar und wenn überhaupt nur locker bewölkt bei Tiefstwerten zwischen 8 und 11 Grad. Morgen der Dienstag, überwiegen zunächst die Wolken, nur zwischendurch zeigt sich etwas Sonne. Am Nachmittag sind vereinzelt Schauer und Gewitter möglich, vielerorts bleibt es aber auch trocken. Höchstwerte zwischen 22 und 24 Grad. Der Radio in Wettertrend. Der Mittwoch wechseln sich Sonne und Wolken ab, meistens bleibt es trocken und mit 24 bis 27 Grad wird es wieder deutlich sommerlicher.
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8: So, Montag Feierabend und zur Feier des Tages. Welche EU-Regel ist ab sofort Geschichte und rettet damit den Frieden am Frühstückstisch? Antworten gibt's nach Snap, Rhythm is a Dancer und Bruno Mars hier ist I Just Might.
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0: Gold.
1: Gold von Lloyd, das ist Radio Inn um 7:15 und es wird aber auch allerhöchste Zeit, ja, weil die EU hat eine Verordnung gekippt, die eigentlich komplett sinnbefreit war. Aber immerhin, sie hat es eingesehen und jetzt ist es offiziell, laut Agrarministerium darf seit heute jeder Fruchtaufstrich, ja, endlich wieder auch hochoffiziell Marmelade genannt werden. Ein harter Schlag für alle Besserwisser, die einen bisher immer mit erhobenem, klebrigen Finger korrigiert haben. Das heißt Konfitüre. Nein, in Deutschland dürfen Fruchtaufstriche ab sofort wieder ganz offiziell Marmelade heißen, unabhängig von der verwendeten Obstsorte. Ja, was kommt als nächstes? Dass man Kölsch dann hochoffiziell als Bier bezeichnen darf?

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5: Mit Furkan Beuratz. Geballte Medizinpower unter einem Dach. Geballte Medizinpower unter einem Dach. Eichstätt wird im Altmühltal zukünftig zur Zentrale für schwere Fälle. Ab Juli zieht die Intensivmedizin komplett dorthin, und zwar in den neuen hochmodernen Nordflügel. Wer im Krankenhaus Cushing plötzlich Intensivpflege braucht, fährt künftig direkt rüber nach Eichstätt. Für alle betroffenen Mitarbeiter sucht der Klinikverbund nach einer passenden individuellen Lösung. Ein paar Münzen auf dem Boden haben einen Senior in Ingolstadt viel Geld gekostet. Mit einem gezielten Ablenkungsmanöver bestahl am Freitag eine unbekannte Frau einen 86-jährigen Ingolstädter. Der Mann hatte zuvor in der Innenstadt einige tausende Euro in bar abgehoben. Als er das Geldkuvert auf die Rückbank seines Autos legte, machte ihn die Frau auf heruntergefallenes Münzgeld aufmerksam. Während der Rentner half, das Kleingeld aufzusammeln, stahl die Diebin das Kuvert aus dem Auto. Die Polizei mutmaßt, dass die Täterin den Mann schon in der Bank beobachtete und ihm anschließend gezielt folgte. Zeugenhinweise nimmt die Polizei Ingolstadt entgegen. Was will ich werden und was passt denn am besten zu mir? Viele Schülerinnen und Schüler stellen sich diese Frage immer wieder. Die Fachmesse Vocatium Ingolstadt will Abhilfe schaffen. Rund 3000 Jugendliche aus der Region treffen dort auf Dutzende Aussteller aus Wirtschaft und Forschung. Die stehen ihnen Rede und Antwort rund um die Themen Ausbildung schaffen.

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1: Bei uns liegen im Herzen Bayerns momentan keine größeren Störungsmeldungen vor.
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3: So, und bleiben wir noch ganz kurz beim Wetter, weil gerade über das, was die vergangenen Tage so los war, kräftig Wind, sollten wir reden, ganz offiziell heute am Global Wind Day und was es damit auf sich hat. Nach mehr Hits, mehr Vielfalt, ab in den Feierabend gleich mit Echo Smith, die Cool Kids. Und hier ist Ray, hier ist Where's My Husband?
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Die 80er und Betty Davis Eyes, Kim Carnes bei Radio Inn um 7:45. Heute am Global Wind Day. Das ist kein Tag, an dem einfach bloß der Wind pfeift. Nein, das ist der Tag der Windenergie, die Erneuerbaren. Ja, an Wind hat es in letzter Zeit ja wirklich nicht gemangelt, was auch ganz gut war, sonst hätte ich nicht genug Strom für meinen Fernseher gehabt, um die WM-Spiele zu schauen, wie gestern Abend. Wir wünschen euch einen schönen WM-Abend. Ist ja eine ganze Menge heute auch los. Seit 18 Uhr wird wieder gekickt. Mein Name ist Andreas Rau. Einen schönen Montagfeierabend mit Radio N.

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3: Ich bin Helen Martin. Die EU hat die Beitrittsverhandlungen mit der Ukraine begonnen. Vertreter beider Seiten haben am Abend in Luxemburg offiziell die Gespräche zum ersten Themenblock begonnen. Laut Experten ist ein EU-Beitritt der Ukraine erst Mitte der 2030er Jahre realistisch. Zunächst muss der russische Angriffskrieg enden. Australien hat es bereits umgesetzt, in Großbritannien soll es jetzt folgen. Ein Social-Media-Verbot für Kinder und Jugendliche unter 16 Jahren. Das kündigte Premierminister Starmer an. Philipp Detlefs berichtet aus London, wie das Verbot aussehen soll.
4: Soziale Medien machen Kinder unglücklich, sagte Starmer. Aber weil sie auch Vorteile brächten, sei die Entscheidung nicht leicht gefallen. Doch die Risiken und negativen Konsequenzen überwiegen nach Ansicht der Regierung. Ein vollständiges Verbot sei daher die richtige Entscheidung. Geplant sind auch strengere Regeln für Gaming- und Streaming-Plattformen, damit Erwachsene dort keine Kinder direkt kontaktieren können.
3: Die Ausweitung der Mütterrente bleibt. Das hat Bayerns Ministerpräsident Söder klargemacht. Die Mütterrente sei ein kleiner Beitrag mit großer Gerechtigkeitswirkung. Dennoch hat der CSU-Chef im Ringen um umfassende Sozial- und Steuerreformen Kompromissbereitschaft von allen Seiten gefordert. Mit Blick auf die steigenden Umfragewerte der AfD hat Söder gesagt, die Bundesregierung sei zum Erfolg verdammt. Die iranischen Fußballer dürfen bei der WM doch in den USA übernachten. Das hat der iranische Verband vor der Auftaktpartie gegen Neuseeland bestätigt. Ursprünglich sollte das Team erst am Spieltag aus dem Quartier in Mexiko ein- und danach direkt wieder zurückreisen. Die Einigung zwischen dem Iran und der USA lockert die Situation jetzt aber auf. Die neue Regelung gilt auch für die weiteren Vorrundenspiele gegen Belgien und Ägypten.
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5: Hier die aktuellen Meldungen von den Straßen bei uns in der Region. Fahrt auf der A9 München in Richtung Ingolstadt besonders vorsichtig. Zwischen Pfaffenhofen und Raststätte Holledau kommt es zu Verzögerungen aufgrund eines Unfalles. Wir bleiben noch auf der A9 München in Richtung Ingolstadt. Fahrt auch zwischen Pfaffenhofen und Raststätte Holledau besonders vorsichtig. Hier kommt es zu Behinderungen durch Gegenstände auf der Fahrbahn. Wir bleiben noch auf der A9 München in Richtung Ingolstadt. Fahrt auch zwischen den Anschlussstellen Lenting und Denkendorf besonders vorsichtig. Hier kommt es zu Behinderungen aufgrund eines Unfalles auf dem rechten Fahrstreifen.
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6: Am Abend und in der Nacht ist es meistens klar und wenn überhaupt nur locker bewölkt bei Tiefstwerten zwischen 8 und 11 Grad. Morgen der Dienstag überwiegen zunächst die Wolken, nur zwischendurch zeigt sich etwas Sonne. Am Nachmittag sind vereinzelt Schauer und Gewitter möglich, vielerorts bleibt es aber auch trocken. Höchstwerte zwischen 22 und 24 Grad. Der Radio in Wettertrend. Der Mittwoch wechseln sich Sonne und Wolken ab, meistens bleibt es trocken und mit 24 bis 27 Grad wird es wieder deutlich sommerlicher.

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1: 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Geballte Medizinpower unter einem Dach. Geballte Medizinpower unter einem Dach. Eichstätt wird im Altmühltal zukünftig zur Zentrale für schwere Fälle. Ab Juli zieht die Intensivmedizin komplett dorthin, und zwar in den neuen hochmodernen Nordflügel. Wer im Krankenhaus Kösching plötzlich Intensivpflege braucht, fährt künftig direkt rüber nach Eichstätt. Für alle betroffenen Mitarbeiter sucht der Klinikverbund nach einer passenden individuellen Lösung. Ein paar Münzen auf dem Boden haben einen Senior in Ingolstadt viel Geld gekostet. Mit einem gezielten Ablenkungsmanöver bestahl am Freitag eine unbekannte Frau einen 86-jährigen Ingolstädter. Der Mann hatte zuvor in der Innenstadt einige tausende Euro in bar abgehoben. Als er das Geldkuvert auf die Rückbank seines Autos legte, machte ihn die Frau auf heruntergefallenes Münzgeld aufmerksam. Während der Rentner half, das Kleingeld aufzusammeln, stahl die Diebin das Kuvert aus dem Auto. Die Polizei mutmaß, dass die Täterin den Mann schon in der Bank beobachtete und ihm anschließend gezielt folgte. Zeugenhinweise nimmt die Polizei Ingolstadt entgegen. Was will ich werden und was passt denn am besten zu mir? Viele Schülerinnen und Schüler stellen sich diese Frage immer wieder. Die Fachmesse Vocatium Ingolstadt will Abhilfe schaffen. Rund 3000 Jugendliche aus der Region treffen dort auf Dutzende Aussteller aus Wirtschaft und Forschung. Die stehen ihnen Rede und Antwort rund um die Themen Ausbildung und Studium. Die Messe findet am 24. und 25. Juni in der Saturn Arena statt. Weitere Infos zur Anmeldung gibt's bei uns auf der Homepage. 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
3: Hier die aktuellen Meldungen von den Straßen bei uns in der Region. Fahrt auf der A9 München in Richtung Ingolstadt besonders vorsichtig. Zwischen Pfaffenhofen und Raststätte Holledau kommt es zu Verzögerungen aufgrund eines Unfalles. Wir bleiben noch auf der A9 München in Richtung Ingolstadt. Fahrt auch zwischen Pfaffenhofen und Raststätte Holledau besonders vorsichtig. Hier kommt es zu Behinderungen durch Gegenstände auf der Fahrbahn. Wir bleiben noch auf der auch zwischen Pfaffenhofen und Raststätte Holledau besonders vorsichtig. Hier kommt es zu Behinderungen durch Gegenstände auf der Fahrbahn. Wir

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2: Ich bin Helen Martin. Die Fußball-WM hat ihre erste Sensation. Der amtierende Europameister Spanien hat einen Fehlstart ins Turnier hingelegt. Gegen WM-Neuling und Außenseiter Kap Verde kamen die Spanier nicht über ein 0:0 hinaus. Vor über 67.000 Fans war der Titelfavorit in Atlanta zwar überlegen, doch vor dem Tor fast komplett harmlos. Der afrikanische Inselstaat kann durch das torlose Unentschieden beim Debüt den historischen ersten Punkt bei einer Endrunde feiern. Die EU hat die Beitrittsverhandlungen mit der Ukraine offiziell begonnen. In Luxemburg haben beide Seiten heute Abend Gespräche über den ersten Themenblock begonnen. Das sind Justiz, Grundwerte und Sicherheit. Auch mit Moldau sollen noch heute Beitrittsgespräche beginnen. Kandidatenländer müssen unter anderem nachweisen, dass ihre Rechtssysteme, der Grenzschutz und die Polizei den EU-Standards entsprechen. Nach Wochen der Verhandlungen haben sich die USA und der Iran auf ein Rahmenabkommen verständigt. Und das dürfte auch den G7-Gipfel prägen, der heute im französischen Evian beginnt. Tina Eck berichtet.
3: Der G7-Gipfel startet mit einem Signal der Hoffnung und Trump wird das Rahmenabkommen mit dem Iran als Triumph verkaufen. Aber schon jetzt gibt es Streit über die Bedingungen. So deutet der Iran an, nach den 60 weiteren Verhandlungstagen doch eine Gebühr in der Straße von Hormuz zu erheben. Es gibt auch Differenzen über freizugebende Vermögenswerte des Irans. Die Umsetzung der Vereinbarung wird ein Drahtseilakt.
2: Bayerns Ministerpräsident Söder will den Streit in seiner Partei beenden und gelingen soll das durch einen 10-Punkte-Plan. Dieser sieht unter anderem eine bessere Einbindung der Parteibasis, die Wiederbelebung von Programm- und Grundsatzkommissionen sowie einen außenpolitischen Kongress in der zweiten Jahreshälfte vor. Der CSU-Chef reagiert damit auf die Unruhe, die seit der Forderung von seinem Vize Weber nach einem Kurswechsel herrscht.
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4: Hier die wichtigsten Meldungen von den Straßen bei uns in der Region. Fahrt auf der A9 München in Richtung Ingolstadt besonders vorsichtig. Zwischen den Anschlussstellen Pfaffenhofen und Raststätte Holledau kommt es zu Behinderungen aufgrund eines Unfalles. Wir bleiben noch auf der A9 München in Richtung Ingolstadt. Fahrt auch zwischen Pfaffenhofen und Raststätte Holledau besonders vorsichtig. Hier kommt es zu Behinderungen durch Gegenstände auf der Fahrbahn. Wir bleiben noch auf der A9 München in Richtung Ingolstadt. Fahrt auch zwischen Lenting und Denkendorf besonders vorsichtig. Hier kommt es zu Behinderungen aufgrund eines Unfalles auf dem rechten Fahrstreifen.
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5: Am Abend und in der Nacht ist es meistens klar und wenn überhaupt nur locker bewölkt bei Tiefstwerten zwischen 8 und 11 Grad. Morgen der Dienstag überwiegen zunächst die Wolken, nur zwischendurch zeigt sich etwas Sonne. Am Nachmittag sind vereinzelt Schauer und Gewitter möglich, vielerorts bleibt es aber auch trocken. Höchstwerte zwischen 22 und 24 Grad. Der Radio in Wettertrend. Der Mittwoch wechseln sich Sonne und Wolken ab, meistens bleibt es trocken und mit 24 bis 27 Grad wird es wieder deutlich sommerlicher.
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7: Der Kultursommer in Pfaffenhofen begann letztes Wochenende mit einem Kunstwochenende. Ich habe mir beim neuen Kunstverein Pfaffenhofen in der Kunsthalle am Amperweg die Gebilde und Gehäuse, so der Titel, die Rauminstallationen und Fotodrucke der Münchner Architektin und Künstlerin Regina Bayerl und die Übermalungen von Landschaftsgemälden des Pfaffenhofener Grafikdesigners und Künstlers Robert Andreas Trude in der Städtischen Galerie angesehen und mit der Künstlerin und dem Künstler gesprochen. Heute berichte ich von der Vernissage zu Übermalungen von Robert Andreas Trude in der Städtischen Galerie im Haus der Begegnung. Über die Ausstellung im neuen Kunstverein Pfaffenhofen erfahren Sie mehr in einer unserer nächsten Sendungen. Zum Kulturkanal begrüßt Sie Isabella Kreim. Der Grafikdesigner Robert Andreas Trude konzipiert im Hauptberuf Videospiele. Als freier Künstler stellt der Pfaffenhofener nun seine Übermalungen in der Städtischen Galerie im Haus der Begegnung aus. In altmodische Alpenpanoramen und andere Landschaftsbilder malt Robert Andreas Trude Aliens, UFOs, Dinosaurier oder Figuren aus Disneys Star Wars Welt. Aber auch Zitate aus der Kunstgeschichte findet man. Die Venus von Botticelli entsteigt einem Alpensee. Eine Magd mit Milchkanne von Vermeer schwebt dominant über einer bayerischen Weidelandschaft. Oder sehr dezent, in einem Spitzwegbild, der Liebesbrief, überreicht der schüchterne Verehrer in einem romantisch-mittelalterlichen Städtchen seinen Brief an eine Roboterfrau. Und im Fluchtpunkt eines Wegs zwischen Bäumen stehen dreibeinige Monster in einem kleinen See. Bereits bei früheren Ausstellungen hat Sebastian Daschner vom Kulturamt die Erfahrung gemacht, diese Übermalungen gehen weg wie warme Semmeln.
8: Das Bild hier hat mich sehr begeistert, einfach weil es so ein Schinken ist. Gefühlt ist es ordentlich gemalt. Es ist ein sehr schöner Rahmen, es ist für sich schon, spricht der Geschichte. Hier ganz dezent im Hintergrund, im Sonnenuntergang, laufen die Star Wars Figuren. Noch ein weiteres Beispiel, das mich begeistert hat, ist der hier Spitzweg aus dem Biedermeier. Das sind ja ganz bekannte Motive. Hier ist ein bisschen anders als in der Drucke. Diese Roboterfrau war vorher eine andere Frau. Es entsteht eine ganz eigene Geschichte.
7: Die Übermalungen von Robert Andreas Trude beginnen damit, dass er die mehr oder weniger vom Sperrmüll geretteten Ölgemälde zunächst liebevoll restauriert, die Goldrahmen repariert, bevor er sich an seine Bildergänzungen macht.
9: Und das Erste, was ich wirklich gemalt habe, war ein kleines Landschaftsbild mit Goldrahmen. Das habe ich auf eBay gekauft. Und als es dann ankam, dachte ich mir, naja, so günstig war es dann doch wieder nicht. Das Bild war kleiner als gedacht, der Rahmen sah nach Plastik aus, die Malerei war irgendwie, fand ich die nicht gut. Ich fand das irgendwie tatsächlich so hässlich, dass ich gedacht habe, gut, das lege ich auf den Stapel, wo all diese Projekte, die nie fertig werden, liegen. Und hab's dann da, lag es dann wirklich 2 Jahre. Bis ich es dann wieder in die Hand genommen habe und ja, gedacht habe, ich fange jetzt einfach mal an und ändere 3-4 Strichen, ein bisschen was, was mir nicht gefällt, breche die Malerei auf, dass es ein bisschen frischer aussieht, aber es waren wirklich ein paar Pinselstriche. Und dann habe ich ein UFO eingemalt, 2 Kühe und eine Kuh wird vom UFO eingesaugt. Das habe ich dann auch bei diesem Künstlermarkt hier in der Galerie eingereicht, mit einem zweiten Motiv, ganz ähnlichen Motiv. Da kam es dann tatsächlich auch aufs Ausstellungsplakat und dann habe ich nach der Eröffnung eben gleich einen Anruf bekommen, ob ich noch mehr so Bilder habe, weil die 2 Bilder, die ich eingereicht habe, sind verkauft. Das UFO-Bild hat es angeblich nicht mal an die Wand geschafft, das wurde schon beim Aufbau verkauft. Und grundsätzlich habe ich mit den Übermalungen tatsächlich einen anderen, neuen Ansatz, für mich neuen Ansatz verfolgt, weil ich tatsächlich was Positives machen wollte. Weil negativ ist ja eh schon immer alles. Und vorher habe ich mir es absichtlich schwer gemacht mit der Malerei, mit so Bosch-Sachen, schwierige, schwere Themen. Aber ich dachte mir, ich mache jetzt wirklich was, was zugänglicher ist, weil ich glaube, dass Kunst auch wirklich zugänglich sein sollte. Weil ich halt generell auch glaube, dass Kunst nicht unbedingt akademisch sein muss, sondern eben begeistern kann, vielleicht einen kleinen Erkenntnisgewinn bringen kann und halt inspirieren sollte.
7: Das sind ja Landschaftsbilder, die vielen heute eigentlich noch sehr gut gefallen, aber man gibt es nicht so richtig zu, ne? Dass das eigentlich so eine schöne Gebirgslandschaft, so eine idyllische, dass einem diese alten Schinken eigentlich schon noch gefallen täten. Jetzt freche Hypothese von mir, Sie ermöglichen es jetzt uns, dass wir durch Ihre Eingriffe, die auch ein bisschen frech sind, die modern sind, die UFOs und Roboter oder Dinos oder was da reinsetzen, dass wir beides haben. Wir haben zeitgenössische Kunst und wir dürfen auch diese Alpenlandschaft schön finden.
9: Das finde ich eine schöne Ansicht. Ich meine, es gibt ja tatsächlich wahrscheinlich verschiedene Ansichten, wie man das jetzt wahrnimmt. Ich selber bin mir da selber, weil ich generell immer alles hinterfrage, auch immer nicht so sicher, wie das ankommt. Ich hatte auch tatsächlich eben bei dem größten Bild, was ich da habe, meine Bedenken, ob das richtig ist, ob ich da reinmalen soll, weil das war ein altes Bild, das erstmal, als ich es gekauft habe, sehr zerstört war und ich das wieder hergerichtet habe. Und als ich das dann sauber gemacht habe, auch den alten, vergilbten, mit grauen Firnen es weggemacht habe, kam dann plötzlich ein sehr, sehr schönes, leuchtstarkes Bild zum Vorschein. Und da wusste ich dann wirklich nicht, weil es auch sehr, sehr alt ist, ob ich da noch reinmalen darf. Weil das ist tatsächlich so, weiß ich nicht, ob ich da was zerstöre, dann habe ich es wieder hergerichtet und dachte mir am Ende, das ist wirklich das Letzte, was ich vor 2 Wochen gemacht habe, wenn ich es nicht mache, was passiert dann damit? Das war schon eigentlich so ein Kapitel, das war schon geschlossen, das Bild. Das habe ich, glaube ich, am Flohmarkt im Regen gekauft. Das war im schlimmen Zustand, sage ich mal. Und ich habe es wieder hergerichtet. Und jetzt hängt es da und ist, glaube ich, schon irgendwie so ein bisschen ein Star der Show. Und das habe ich auch gehofft, dass es so kommt. Und das ist natürlich eine sehr, sehr erfüllende Arbeit, weil man einerseits irgendwie was sich mit anderer Malerei beschäftigen kann, die auch wieder herrichtet und wieder zukunftsfähig, sage ich mal, macht. Nicht nur in dem, dass man was Neues reinmalt, sondern einfach mal ganz technisch wieder herrichtet. Und dann eben was reinmalt, dass plötzlich wieder, vielleicht auch eine jüngere Generation sagt, ja, das so will ich es mal wieder reinhängen. Also das ist auch wirklich das Positive und das Erfüllende an der ganzen Arbeit.
7: Die sind natürlich signiert, diese alten Dinger. Haben Sie mal versucht zu sagen, wer war denn das? Kriege ich den Maler noch raus? Signieren Sie sie auch?
9: Ja, also ich signiere die auch dazu, habe dann ein kleines neben dem Signet vom Originalmaler, wenn es eins gab, immer plus RAD für mich, für meinen Namen, Robert Andreas Dude, dazu geschrieben. Ich habe auch teilweise versucht, die ein bisschen zu recherchieren. Ich meine, die meisten Arbeiten sind 60er, 70er Jahre von, manche sind professionell, dann sind die aber auch sehr, fast schon wie am Fließband gemalt worden, damals als Zimmerdekoration eben. Und das finde ich auch das Schöne an der Zeitgeschichte, dass das ja, verschwindet, sage ich mal, diese Zeit. Gerade bei Bildern, weil man da sehr schnell wieder los wird. Und dann lagen die jetzt vielleicht Jahrzehnte auf irgendwelchen Speichern, sind vielleicht jetzt am Flohmarkt entrümpelt worden oder werden verkauft. Aber diese Zeitgeschichte dann auch ein bisschen wieder zu holen und zurückzuholen, ist einfach auch eine schöne Sache, weil teilweise Bauwerke werden ja auch erhalten, weil sie wahrscheinlich auch nicht einfach so schnell wegzumachen sind. Aber bei den Bildern passiert es halt recht schnell und so kann man es ein bisschen erhalten auch.
7: Robert Andreas Drude rettet also alte Gemälde vor der Entsorgung und hilft ihnen zu überleben, indem er eine neue, heutige Zeitebene einfügt. Er malt 3 Jungs mit Smartphone an den Gebirgssee und ein futuristisches Flugobjekt fliegt ein. Manchmal knallt ein rot-orangener Monsterroboter in die Voralpen-Idylle, dann verbergen sich wieder zartblaue Aliens in einem Fliederblumenstrauß. Er geht sorgsam und respektvoll mit den alten Gemälden um, denunziert sie nicht. Am spannendsten finde ich, wenn man 2-mal hinschauen muss, um zu erkennen, was da hineingemalt ist. Das Porträt eines Alpenbewohners mit Rauschebart und Jodlerhut, wie es gerne in Almhütten oder Bauernstuben hing, in der rechten Hand hält er einen Steinbierhumpen, in der linken einen mehrstöckigen Burger. Die linke Hand mit dem Fastfood hat Drude fast täuschend echt in denselben Brauntönen in das Bild gemalt. Sie haben ja schon ein bisschen 2 unterschiedliche Methoden dieses Reinmalens, dieses Übermalens. Also den totalen Kontrast, also sehr farbig, sehr plakativ, könnte man sagen. Und so, dass man erst auf den zweiten Blick sieht, dass diese Figurengruppe wohl nicht ursprünglich von dem ursprünglichen Maler reingemalt worden ist.
9: Genau, das ist richtig. Also da habe ich auch jetzt schon viele Geschichten gesammelt von Käufern oder von Menschen, die so Bilder haben, die die Erfahrung gemacht haben, dass Freunde sich die Bilder anschauen, sagen, ja, was hängst du dir da auf, und das wirklich dann erst im zweiten Blick sehen. Aber das ist auch sehr individuell. Ich habe so versucht, generell die Bilder ein bisschen zu bereichern und das natürlich anzupassen. Wir haben ja gerade in der Rede auch vom Daschner gehört, dass es ja auch durchaus andere Künstler gab, die sowas Ähnliches schon gemacht haben, aber finde ich ihm sehr viel brutaler, also mit einer ganz anderen Technik, die so ein bisschen bricht mit dem Bild, also von den Farben, von der Technik, vom Motiv. Bei mir ist es, schmiegt sich dann doch irgendwie ein bisschen mehr mit ein, also weil ich es irgendwie versuche, in die Landschaft zu setzen und selbst auch oft die Erfahrung gemacht habe, dass ich mir gedacht habe, das geht vielleicht auch ein bisschen zu weit, was ich hier mache. Ich habe ein Vermeer, das ist die Milchmark zum Beispiel in einem Alpenland, eine Alpenlandschaft, die sehr, sehr dominant und übergroß in dem Bild ist, wo ich mir am Anfang gedacht habe, es ist vielleicht ein bisschen zu viel. Aber als es dann drin war, dachte ich mir, es passt dann doch auf eine wunderbare Art und Weise wieder. Am Anfang fand ich selbst ein bisschen mutig oder vielleicht ein bisschen zu viel, aber auch wieder gehadert, ob es richtig ist. Aber wenn es dann jetzt so an der Wand ist, widerspricht da auch keiner mehr. Plötzlich ist es eine Einheit irgendwie, was vorher auch für mich teilweise vielleicht nicht so denkbar war.
7: Es sind Ikonen der Popkultur und der Kunstgeschichte, mit denen Drude in die alpenländischen Ölschinken eingreift.
9: Ich habe tatsächlich irgendwie Stars so aus meiner Jugend, Kindheit da reingemalt, wobei da eben auch klassische Kunst dazugehört, wie Vermeer, oder ich habe Botticelli, eine Venus mit eingesetzt, was auch wieder für mich ein sehr guter Prozess war, einfach nochmal zurückzublicken und dann auf Sachen zu kommen, die mich einfach in der Kindheit sehr bewegt haben, die ich immer noch irgendwie gut finde oder die ich auch ein bisschen wieder entdeckt habe. Und ich glaube, dass das vielleicht auch eine Generation wie meine immer wieder da anspricht, weil ich habe bei vielen gehört, oh, ich habe zum Beispiel die dreibeinigen Herrscher reingemalt, habe ich geliebt, das Buch. Habe ich als Kind eben auch, und dann kommt man da wieder zusammen, und das war auch eine sehr schöne Erfahrung für mich.
7: Generationen verbindende Bilder sind mit den Übermalungen von Robert Andreas Drude entstanden. Zu sehen noch bis 12. Juli in der Städtischen Galerie im Haus der Begegnung in Pfaffenhofen. Über die Ausstellung Gebilde und Gehäuse von Regina Bayerl im neuen Kunstverein Pfaffenhofen berichte ich in einer unserer nächsten Sendungen. Über das weitere Programm des Kultursommers Pfaffenhofen, etwa die Kurzfilmnacht am Freitag auf der Ilminsel, den Fotografie-Wettbewerb und das interkulturelle Festival und weitere Konzerte, finden Sie Informationen unter pfaffenhofen.de/Kultursommer. Und nun noch ein Konzerthinweis für Ingolstadt. Das letzte Abonnementkonzert der Kammerphilharmonie Ingolstadt vor den beiden Open Airs im Skulpturenpark von Alf Lechner in Eichstätt und dem Open Air im Turm Bauer Anfang August. Das letzte Abonnementkonzert findet am Donnerstag im Ingolstädter Theaterfestsaal statt. Unter der Leitung des Chefdirigenten Ariel Zuckermann erklingt die Symphonie Classique von Sergei Prokofjew, die geistreich und elegant auf die Wiener Klassik anspielt. Dann spielt die lettische Cellistin Margarita Balanas das virtuose erste Cellokonzert von Camille Saint-Saëns. Und zum Abschluss erklingt Beethovens vierte Sinfonie.
10: Klar, die Saison beenden mit Beethoven 4. Kann man machen.
11: Kann man machen, ja. Mhm.

0: Das war's vom Kulturkanal. Sie hören uns wieder morgen um kurz nach 21 Uhr. Bis dahin verabschiedet sich Isabella Kreim.
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1: Hier die wichtigsten Meldungen von den Straßen bei uns in der Region. Fahrt auf der A9 München in Richtung Ingolstadt besonders vorsichtig. Zwischen den Anschlussstellen Pfaffenhofen und Raststätte Holledau kommt es zu Behinderungen aufgrund eines Unfalles. Wir bleiben noch auf der A9 München in Richtung Ingolstadt. Fahrt auch zwischen Pfaffenhofen und Raststätte Holledau besonders vorsichtig. Hier kommt es zu Behinderungen durch Gegenstände auf der Fahrbahn. Wir bleiben noch auf der A9 München in Richtung Ingolstadt. Fahrt auch zwischen Lenting und Denkendorf besonders vorsichtig. Hier kommt es zu Behinderungen aufgrund eines Unfalles auf dem rechten Fahrstreifen.

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1: Ich bin Moritz Einzel. Die spanische Nationalmannschaft ist mit einer Blamage in die Fußball-Weltmeisterschaft gestartet. Gegen Kap Verde, das erstmals an einer WM-Endrunde teilnimmt, kam der Mitfavorit und Europameister von 2024 nicht über ein 0:0 hinaus. Seit dem Titel 2010 sind die Spanier bei Weltmeisterschaften nie über das Achtelfinale hinausgekommen. Halbzeit ist gerade bei Belgien gegen Ägypten und die Ägypter führen zur Pause mit 1:0. Bundeskanzler Merz hat die Einigung zwischen dem Iran und den USA begrüßt. Das Abkommen könne die Weltwirtschaft stärken und die Region stabilisieren, müsse aber schnell umgesetzt werden, so Merz. Die Straße von Hormuz müsse dauerhaft für die Schifffahrt offen bleiben und Deutschland sei bereit, dabei mitzuhelfen.
2: Wir wollen uns mit unseren Partnern bei der Gewährleistung freier Schifffahrt in der Straße von Hormuz auch engagieren. Dazu werden wir in Evian mit den Vereinigten Staaten, mit Präsident Trump, mit den europäischen Partnern und den Staaten der Region beraten.
1: Merz ist heute ins französische Evian gereist, wo bis Mittwoch der G7-Gipfel steigt. Die EU hat die Beitrittsverhandlungen mit der Ukraine begonnen. Beide Seiten hätten sich in Luxemburg zu ersten Gesprächen zusammengesetzt, so ein Sprecher des Europarates. Es geht beispielsweise um die Bereiche Justiz, Grundwerteschutz und Sicherheit. Wer in die EU aufgenommen werden will, muss unter anderem nachweisen, dass das eigene Rechtssystem, der Grenzschutz und die Polizei den EU-Standards entsprechen. Die Menschen in Bayern werden älter und damit gibt es auch mehr Demenzkranke. Laut der AOK Bayern könnte die Zahl in Bayern bis 2060 von knapp 200.000 auf mehr als 340.000 steigen. Besonders betroffen wären die Menschen in ländlichen Regionen. In der Stadt hingegen leben meist die jüngeren Leute.
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3: Hier die wichtigsten Meldungen von den Straßen bei uns in der Region. Wenn ihr gerade auf der A9 München in Richtung Ingolstadt unterwegs seid, fahrt zwischen den Anschlussstellen Lenting und Denkendorf besonders vorsichtig. Hier kommt es zu Verzögerungen aufgrund eines Unfalles.
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4: Am Abend und in der Nacht ist es meistens klar und wenn überhaupt nur locker bewölkt bei Tiefstwerten zwischen 8 und 11 Grad. Morgen der Dienstag überwiegen zunächst die Wolken, nur zwischendurch zeigt sich etwas Sonne. Am Nachmittag sind vereinzelt Schauer und Gewitter möglich, vielerorts bleibt es aber auch trocken. Höchstwerte zwischen 22 und 24 Grad. Der Radio in Wetter Trend. Der Mittwoch wechseln sich Sonne und Wolken ab, meistens bleibt es trocken und mit 24 bis 27 Grad wird es wieder deutlich sommerlicher.
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0: 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Hier die wichtigsten Meldungen von den Straßen bei uns in der Region. Wenn ihr gerade auf der A9 München in Richtung Ingolstadt unterwegs seid, fahrt zwischen den Anschlussstellen Lenting und Denkendorf besonders vorsichtig. Hier kommt es zu Verzögerungen aufgrund eines Unfalles.
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1: Ich bin Moritz Einzel. Bei der Fußball-WM in den USA, Mexiko und Kanada hat es die erste große Überraschung gegeben. Europameister Spanien ist gegen WM-Neuling Kap Verde nicht über ein 0:0 hinausgekommen. Bei dem Spiel in Atlanta waren die Spanier zwar überlegen, aber vor dem Tor zu harmlos. Nach dem Spiel Belgien gegen Ägypten trifft dann um Mitternacht Saudi-Arabien auf Uruguay und um 3 Uhr nachts ist Anstoß bei der Partie Iran gegen Neuseeland. Bundeskanzler Merz hat das Abkommen zwischen den USA und dem Iran begrüßt. Zum Auftakt des G7-Gipfels im französischen Evian sagte Merz:
2: Zu diesem diplomatischen Durchbruch gratuliere ich Präsident Trump und der iranischen Seite. Ich danke allen Partnern, die mitgeholfen haben, dies zu ermöglichen, namentlich Pakistan und Katar. Das Abkommen kann den Weg nun zu einer Erholung auch der Weltwirtschaft und einer Stabilisierung der Region bahnen.
1: Nun müsse die Vereinbarung umgesetzt werden, so der Kanzler. Merz äußerte sich auch optimistisch, dass sich hinsichtlich des Ukraine-Kriegs diplomatische Chancen ergeben. Die EU hat unterdessen die Beitrittsverhandlungen mit der Ukraine begonnen. Vertreter beider Seiten hätten am Abend in Luxemburg Gespräche zum ersten Themenblock gestartet, so ein Sprecher des Europarates. Dazu gehören die Bereiche Justiz, Grundwerteschutz und Sicherheit. Das bayerische Raumfahrt-Startup ESA Aerospace hat den geplanten zweiten Testflug seiner Trägerrakete schon wieder verschoben, jetzt schon zum vierten Mal. Nach Angaben des Unternehmens war ein technisches Problem der Grund. Demnach gab es eine Fehlfunktion in den Fluidsystemen. Die Spektrum-Rakete von ESA Aerospace soll nach der Serienreife zivile und militärische Satelliten in erdnahe Umlaufbahnen bringen.
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3: Hier die aktuellen Meldungen von den Straßen bei uns in der Region. Fahrt auf der A9 München in Richtung Ingolstadt besonders vorsichtig. Zwischen Lenting und Denkendorf kommt es zu Verzögerungen aufgrund eines Unfalles.
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4: Am Abend und in der Nacht ist es meistens klar und wenn überhaupt nur locker bewölkt bei Tiefstwerten zwischen 8 und 11 Grad. Morgen der Dienstag überwiegen zunächst die Wolken, nur zwischendurch zeigt sich etwas Sonne. Am Nachmittag sind vereinzelt Schauer und Gewitter möglich, vielerorts bleibt es aber auch trocken. Höchstwerte zwischen 22 und 24 Grad. Der Radio in Wettertrend. Der Mittwoch wechseln sich Sonne und Wolken ab, meistens bleibt es trocken und mit 24 bis 27 Grad wird es wieder deutlich sommerlicher.
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0: 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Hier die aktuellen Meldungen von den Straßen bei uns in der Region. Fahrt auf der A9 München in Richtung Ingolstadt besonders vorsichtig. Zwischen Lenting und Denkendorf kommt es zu Verzögerungen aufgrund eines Unfalles.
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1: Ich bin Moritz Einzel. Bei der Fußball-WM in den USA, Mexiko und Kanada ist ein Favorit gestolpert. Spanien kam nämlich im ersten Gruppenspiel gegen Weltmeisterschaftsneuling Kap Verde nicht über ein 0:0 hinaus. Der Europameister war zwar überlegen, aber vor dem Tor zu harmlos. Die Partie Belgien gegen Ägypten endete ebenfalls unentschieden 1:1. In diesen Minuten trifft Saudi-Arabien auf Uruguay und ab 3 Uhr gibt's dann noch die Partie Iran gegen Neuseeland. In Europa gibt es bald neue Rechte für Flugpassagiere. Nach jahrelangen Verhandlungen haben sich die EU-Staaten und das Europaparlament geeinigt. Zu den Maßnahmen gehören unter anderem, dass Familien im Flugzeug kostenlos Sitzplätze nebeneinander reservieren können und dass Ticketpreise übersichtlicher dargestellt werden. Bundeskanzler Merz hat die Einigung zwischen den USA und dem Iran auf einen Friedensdeal begrüßt. Kurz vor dem G7-Gipfel im französischen Evian gratulierte Merz Präsident Trump und der iranischen Seite. Jetzt müsse das Abkommen aber auch umgesetzt werden.
2: Die Straße von Hormuz muss dauerhaft und uneingeschränkt für die freie Schifffahrt geöffnet werden. Weitere Verhandlungen müssen in den nächsten Wochen sicherstellen, dass Iran sein militärisches Nuklearprogramm nachprüfbar und auf Dauer beendet.
1: Beim G7-Gipfel soll es auch um diplomatische Anstrengungen zur Beendigung des Ukraine-Kriegs gehen. Bayerns Ministerpräsident Söder will an der Ausweitung der Mütterrente festhalten. Der CSU-Chef hat deutlich gemacht,
3: dass die Mütterrente natürlich ein ganz wesentlicher Beitrag ist für das S in der CSU, für soziale Verantwortung. Aber der Stamm hat uns allen aufgegeben, vergesst die kleinen Leute nicht. Und deswegen ist es nicht mein Herzensanliegen, sondern Herzensanliegen der CSU als Ganzes.
1: Die Reform der Mütterrente soll im kommenden Jahr in Kraft treten. Damit sollen auch Frauen älterer Kinder die Erziehungszeiten bei der Rente angerechnet werden.
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4: Bei uns liegen im Herzen Bayerns momentan keine größeren Störungsmeldungen vor.
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5: Meistens klar und mit nur ein paar harmlosen Wolken geht's durch die Nacht bei Tiefstwerten zwischen 8 und 11 Grad. Im Tagesverlauf überwiegen dann zunächst die Wolken, nur zwischendurch zeigt sich etwas Sonne. Am Nachmittag sind lokal einzelne Schauer und Gewitter möglich, vielerorts bleibt's aber auch trocken. Die Höchstwerte zwischen 22 und 24 Grad. Der Radio in Wettertrend, es wird wieder wärmer. Der Mittwoch mit einem Sonne-Wolken-Mix und 24 bis 27 Grad.
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1: Bei uns liegen im Herzen Bayerns momentan keine größeren Störungsmeldungen vor.
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1: Ich bin Moritz Einzel. Im französischen Evian hat der G7-Gipfel begonnen. Dabei geht es unter anderem um den Krieg in der Ukraine. Und Kanzler Merz hat Hoffnung.
2: Die Ukraine ist heute in einer neuen Position der Stärke. Russland kann militärisch nicht gewinnen. Zudem ist seine Wirtschaft angeschlagen. Ich sage mit der sehr gebotenen Vorsicht und Zurückhaltung, erstmals kann sich hier langsam ein Fenster für die Diplomatie öffnen.
1: Zum Abkommen zwischen den USA und dem Iran sagte Merz, die Vereinbarung könne den Weg zu einer Erholung der Weltwirtschaft und einer Stabilisierung der Region bahnen. Die EU hat die Beitrittsverhandlungen mit der Ukraine und der Republik Moldau begonnen. Vertreter beider Seiten starteten am Abend in Luxemburg offiziell die Gespräche zum ersten Themenblock. Dabei geht es etwa um das Justizsystem, den Grundwerteschutz und die Sicherheit. Bayerns Ministerpräsident Söder will an der umstrittenen Ausweitung der Mütterrente festhalten. Er hat die Maßnahme als Herzensanliegen der CSU bezeichnet.
3: Ich setze Beschlüsse um. Aber ich stelle sie nicht wieder in Frage, wenn man sie erfolgreich hat. Deswegen ist das Thema Verlässlichkeit, Glaubwürdigkeit mit der Mütterrente eng verbunden. Und ja, die Mütterrente bleibt und sie wird auch kommen.
1: Auch Müttern älterer Kinder sollen die Erziehungszeiten bei der Rente angerechnet werden. Bei der Fußball-WM in den USA, Mexiko und Kanada haben sich Belgien und Ägypten 1:1 unentschieden getrennt. Bereits am frühen Abend unserer Zeit gab es noch ein Unentschieden und das war sensationell. Europameister Spanien kam nämlich gegen WM-Neuling Kap Verde nicht über ein 0:0 hinaus. Beim Spiel Saudi-Arabien gegen Uruguay steht es zur Halbzeit 1:0 für Saudi-Arabien. Und ab 3 Uhr stehen sich noch der Iran und Neuseeland gegenüber.
0: 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Uns liegen derzeit keine größeren Störungsmeldungen vor. 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
4: Meistens klar und mit nur ein paar harmlosen Wolken geht's durch die Nacht bei Tiefstwerten zwischen 8 und 11 Grad. Im Tagesverlauf überwiegen dann zunächst die Wolken, nur zwischendurch zeigt sich etwas Sonne. Am Nachmittag sind lokal einzelne Schauer und Gewitter möglich, vielerorts bleibt es aber auch trocken. Die Höchstwerte zwischen 22 und 24 Grad. Der Radio in Wettertrend, es wird wieder wärmer. Der Mittwoch mit einem Sonne-Wolken-Mix und 24 bis 27 Grad.
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0: 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Uns liegen derzeit keine größeren Störungsmeldungen vor. 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
1: Ich bin Moritz Einzel. Die Europäische Union hat offiziell Beitrittsgespräche mit der Ukraine aufgenommen. In Luxemburg ist der erste Verhandlungsabschnitt eröffnet worden. Da werden Themenbereiche wie das Justizsystem, der Grundwerteschutz und die Sicherheit abgearbeitet. EU-Beitrittskandidaten müssen nachweisen, dass ihre Rechtssysteme, der Grenzschutz und die Polizei EU-Standards entsprechen. Vor dem Hintergrund eines bevorstehenden Deals zwischen den USA und dem Iran hat US-Vizepräsident Vance versichert, dass es keine finanziellen Zugeständnisse an Teheran gebe. Kein einziger Dollar aus amerikanischen Mitteln werde an den Iran fließen, sagte Vance. Beide Seiten haben das Rahmenabkommen unterdessen bereits digital unterzeichnet. Der Iran-Konflikt ist auch Thema beim G7-Gipfel im französischen Evian, der am Abend begonnen hat. Bayerns Ministerpräsident und CSU-Chef Söder will an der umstrittenen Ausweitung der Mütterrente festhalten. Nach einer Parteivorstandssitzung in München hat Söder die Maßnahme als Herzensangelegenheit der CSU bezeichnet.
2: Und die Mütterrente ist ein kleiner Beitrag mit großer Gerechtigkeitswirkung für viele Millionen.